0: Opa in der Slowakei fort. In der Hauptstadt Bratislava will der CDU-Politiker mit Ministerpräsident Fico und Außenminister Blanár zu Beratungen zusammenkommen. Im Zentrum der Gespräche stehen nach Angaben des Auswärtigen Amtes die Verpflichtungen, die sich für die Slowakei aus ihrer Mitgliedschaft in der EU und in der NATO ergeben. Dies gelte insbesondere mit Blick auf die Unterstützung der Ukraine und das Verhältnis zu Russland. Die politische Führung der Slowakei gilt vielen als pro-russisch. Der linkspopulistische Ministerpräsident Fico hat wiederholt EU-Sanktionen gegen Moskau kritisiert. US-Präsident Trump hat bestritten, dem chinesischen Staatschef Xi Jinping den Kauf von US-Waffen angeboten zu haben. Trump wies entsprechende Angaben des US-Botschafters in China Perdue zurück. Dieser hatte dem Sender Fox News gesagt, der Präsident habe Xi bei dessen Washington-Besuch in der vergangenen Woche hochmoderne Waffen aus US-Produktion angeboten. Schließlich verkauften die USA Waffen in alle Welt. Warum also nicht auch an China, soll Trump gesagt haben. Die Äußerungen des Botschafters hatten für Aufregung gesorgt, da dies ein Bruch mit der jahrzehntelangen Praxis der USA wäre, China nicht aufzurüsten. Auch das US-Außenministerium dementierte die Berichte und verwies auf das seit den 1990er Jahren geltende Waffenembargo gegen China. Die chinesische Regierung äußerte sich nicht zur Debatte. In mehreren Städten in Frankreich ist es an Schulen zu gewaltsamen Protesten gekommen. Die Polizei erklärte, Dutzende Menschen seien verletzt worden, darunter auch Lehrer und Sicherheitskräfte. Es seien mehr als 160 Schülerinnen und Schüler festgenommen worden. Die Proteste hatten bereits am Freitag begonnen und richteten sich maßgeblich gegen die schlechte Ausstattung von weiterführenden Schulen, überfüllte Klassen und fehlende Lehrkräfte. Betroffen waren vor allem Bezirke in der Nähe von Paris, aber auch in Lille, Lyon, Grenoble und Nizza. Wie die französische Zeitung Le Monde berichtet, beschuldigt Premierminister Le Cornu die Linkspartei La France Insoumise, eine Ausweitung der Proteste zu befeuern. Das Wetter. In der Nacht in der Nordwesthälfte viele Wolken und örtlich Schauer, meist aber trocken. In der Südosthälfte gering bewölkt oder klar, örtlich Nebel. Tiefstwerte 16 bis 5 Grad. Tagsüber in der Nordhälfte bewölkt, sonst nach Nebelauflösung sonnig. 20 bis 30 Grad. Das waren die Nachrichten.
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3: 2 Uhr, die Nachrichten. Die ukrainische Hauptstadt Kiew ist erneut Ziel russischer Angriffe geworden. Nach Agenturberichten waren in der Nacht mehrere Explosionen zu hören. Es habe Angriffe mit Drohnen und Raketen gegeben. In der Stadt wurde Luftalarm ausgelöst. Erst gestern Abend war bei russischen Drohnenangriffen auf Kiew nach offiziellen Angaben unter anderem eine Klinik getroffen worden. Zu möglichen Opfern gibt es bislang keine Angaben. Kurz zuvor hatte es bei einem Angriff auf das Gebäude der Akademie der Wissenschaften 2 Todesopfer gegeben. Papst Leo XIV. Forderte neue Anstrengungen für Verhandlungen über ein Kriegsende. Man müsse die Staats- und Regierungschefs Russlands, der Ukraine und anderer Länder auffordern, sich an einen Tisch zu setzen und miteinander zu sprechen, sagte das Oberhaupt der katholischen Kirche auf dem Rückflug von seiner Frankreich-Reise. In Berlin werden heute zum deutsch-kasachischen Wirtschaftsforum rund 300 Vertreter der Politik und von Unternehmen erwartet. Unter den Teilnehmern ist auch Bundespräsident Steinmeier. Ziel der Veranstaltung ist die Entstehung neuer gemeinsamer Kooperationen. Der kasachische Präsident Tokajew, der ebenfalls teilnimmt, hatte sich gestern für eine engere Zusammenarbeit, vor allem bei den Rohstoffen, ausgesprochen. Er schrieb in einem Gastbeitrag für das Handelsblatt, sein Land biete verlässliche Lieferungen an und schlage den Aufbau gemeinsamer Wertschöpfungs- und Produktionsketten vor. Er betonte, Rohstoffe wie Lithium, Silizium, Kobalt, Niob, Wolfram und Kupfer seien zentral für die Energiewende, die Industrie und digitale Technologien. Vor der geplanten Verabschiedung der Pflegereform am Mittwoch haben Spitzenvertreter der Koalition noch einmal versucht, die regierungsinternen Differenzen beizulegen. Laut Medienberichten kamen dazu am Abend in Berlin Bundeskanzler Merz, Kanzleramtschefin Warken, Gesundheitsminister Linnemann und Vertreter des Finanzministeriums zusammen. Inhalte sind bislang nicht bekannt. Laut den Worten Linnemanns geht es noch um letzte Finanzfragen. Er habe entschieden, dass es für die 4 Millionen pflegenden Angehörigen keine zusätzlichen Belastungen geben werde. Nun werde um eine Gegenfinanzierung gerungen, sagte der CDU-Politiker in der ARD. Zahlreiche hochrangige SPD-Politiker hatten am Wochenende betont, die Strukturen müssten reformiert werden. Es dürfe nicht darum gehen, Leistungen zu kürzen und Belastungen zu erhöhen. Ziel der Reform ist vor allem, Beitragserhöhungen zu verhindern. Die Pflegekassen warnen vor einem Defizit von 10 Milliarden Euro bis Ende des kommenden Jahres. Der Vorsitzende der Deutschen Bischofskonferenz Wilmer hat sich dafür ausgesprochen, auf AfD-Wähler zuzugehen. Es brauche dringend mehr Formate, in denen die Kirche zuhöre und die Sorgen der Menschen ernst nehme, sagte Wilmer zum Auftakt der Herbstvollversammlung der Bischöfe in Fulda. Zugleich bekräftigte Wilmer, dass der völkische Nationalismus innerhalb der AfD mit dem Christentum unvereinbar sei. Der Münsteraner Bischof warnte auch vor einem Populismus von links. Es könne nicht sein, dass über eine drastische Reduktion bei Polizeikräften gesprochen werde. Auch der wachsende Antisemitismus, der die Demokratie untergrabe, sei nicht hinnehmbar, betonte Wilmer. Bis Donnerstag beraten die Bischöfe unter anderem über ethische Fragen zu Leihmutterschaft, Organspende und Suizidbeihilfe. Es geht auch um die Gefahren und Chancen künstlicher Intelligenz. Eine Starship-Rakete des privaten US-Raumfahrtunternehmens SpaceX hat erstmals die Erdumlaufbahn erreicht und ist inzwischen im Pazifik gelandet. Die größte und leistungsfähigste Rakete, die je entwickelt wurde, war im US-Bundesstaat Texas gestartet. Während des Flugs setzte sie mehrere Satelliten aus. Nach etwa 3 Stunden wurde der Flug allerdings abgebrochen, vermutlich aufgrund des Ausfalls eines Triebwerks. Beim Aufsetzen westlich von Chile kippte die Rakete auf die Seite und ging in Flammen auf. Bei den 13 vorherigen Testflügen hatte die Starship-Rakete die Erdumlaufbahn noch nicht erreicht. Der erfolgreiche Flug gilt als wichtiger Schritt für den Transport schwerer Lasten ins All sowie für die Mondpläne der US-Raumfahrtbehörde NASA. Das Wetter. In der Nacht in der Nordwesthälfte viele Wolken und örtlich Schauer, meist aber trocken. In der Südosthälfte gering bewölkt oder klar, örtlich Nebel, Tiefstwerte 16 bis 5 Grad. Tagsüber in der Nordhälfte bewölkt, sonst nach Nebelauflösung sonnig, 20 bis 30 Grad. Das waren die Nachrichten.
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3: 3 Uhr, die Nachrichten. Bundestagspräsidentin Klöckner will angesichts der zunehmenden Störungen bei Debatten notfalls auch ganze Fraktionen des Plenums verweisen. Über dieses Instrument verfüge sie als Parlamentsvorsitzende, sagte die CDU-Politikerin in einem Podcast der Funke Medien. Sie kritisierte vor allem das Verhalten von Abgeordneten der AfD, aber auch der Linken. Diese beiden Fraktionen hätten bislang mit Abstand die meisten Ordnungsrufe erhalten. Klöckner betonte, es müsse gewährleistet sein, dass eine Plenardebatte geordnet ablaufe. Wenn eine Fraktion derart stören wolle, dass andere Redner nicht mehr zu verstehen seien, dann sei es ihre Aufgabe, einzugreifen. Vor der geplanten Verabschiedung der Pflegereform am Mittwoch haben Spitzenvertreter der Koalition noch einmal versucht, die regierungsinternen Differenzen beizulegen. Laut Medienberichten kamen dazu am Abend in Berlin Bundeskanzler Merz, Kanzleramtschefin Warken, Gesundheitsminister Linnemann und Vertreter des Finanzministeriums zusammen. Inhalte sind bislang nicht bekannt. Laut den Worten Linnemanns geht es noch um letzte Finanzfragen. Er habe entschieden, dass es für die 4 Millionen pflegenden Angehörigen keine zusätzlichen Belastungen geben werde. Nun werde um eine Gegenfinanzierung gerungen, sagte der CDU-Politiker in der ARD. Zahlreiche hochrangige SPD-Politiker hatten am Wochenende betont, die Strukturen müssten reformiert werden. Es dürfe nicht darum gehen, Leistungen zu kürzen und Belastungen zu erhöhen. Ziel der Reform ist vor allem, Beitragserhöhungen zu verhindern. Die Pflegekassen warnen vor einem Defizit von 10 Milliarden Euro bis Ende des kommenden Jahres. Die ukrainische Hauptstadt Kiew ist erneut Ziel russischer Angriffe geworden. Nach Agenturberichten waren in der Nacht mehrere Explosionen zu hören. Es habe Angriffe mit Drohnen und Raketen gegeben. In der Stadt wurde Luftalarm ausgelöst. Erst gestern Abend war bei russischen Drohnenangriffen auf Kiew nach offiziellen Angaben unter anderem eine Klinik getroffen worden. Zu möglichen Opfern gibt es bislang keine Angaben. Kurz zuvor hatte es bei einem Angriff auf das Gebäude der Akademie der Wissenschaften 2 Todesopfer gegeben. Papst Leo XIV. Forderte neue Anstrengungen für Verhandlungen über ein Kriegsende. Man müsse die Staats- und Regierungschefs Russlands, der Ukraine und anderer Länder auffordern, sich an einen Tisch zu setzen und miteinander zu sprechen, sagte das Oberhaupt der katholischen Kirche auf dem Rückflug von seiner Frankreichreise. US-Präsident Trump hat bestritten, dem chinesischen Staatschef Xi Jinping den Kauf von US-Waffen angeboten zu haben. Trump wies entsprechende Angaben des US-Botschafters in China Perdue zurück. Dieser hatte dem Sender Fox News gesagt, der Präsident habe Xi bei dessen Washington-Besuch in der vergangenen Woche hochmoderne Waffen aus US-Produktion angeboten. Schließlich verkauften die USA Waffen in alle Welt, warum also nicht auch an China, soll Trump gesagt haben. Die Äußerungen des Botschafters hatten für Aufregung gesorgt, da dies ein Bruch mit der jahrzehntelangen Praxis der USA wäre, China nicht aufzurüsten. Auch das US-Außenministerium dementierte die Berichte und verwies auf das seit den 1990er Jahren geltende Waffenembargo gegen China. Die chinesische Regierung äußerte sich nicht zur Debatte. Eine Starship-Rakete des privaten US-Raumfahrtunternehmens SpaceX hat ihren Flug nach dem Erreichen der Erdumlaufbahn früher als geplant beendet. Das größte jemals gebaute Raketensystem stürzte nach rund 3 Stunden kontrolliert in den Pazifik. Eigentlich war eine rund 10-stündige Mission geplant, bei der die Rakete die Erde etwa 6-mal umrunden sollte. Ein Grund für das vorzeitige Ende wurde nicht genannt. Zuvor war eines der Triebwerke ausgefallen. Bei den 13 vorherigen Testflügen hatte die Starship-Rakete die Erdumlaufbahn nicht erreicht. SpaceX-Gründer Musk sprach von einem erfolgreichen ersten Orbitalflug. Lob kam auch vom Chef der US-Raumfahrtbehörde NASA, Isaacman. Die Rakete war im US-Bundesstaat Texas gestartet. Während des Flugs setzte sie mehrere Satelliten aus. Die Mission gilt als wichtiger Schritt für den Transport schwerer Lasten ins All sowie für die Mondlandepläne der NASA. Das Wetter. In der Nacht in der Nordwesthälfte viele Wolken und örtlich Schauer, meist aber trocken. In der Südosthälfte gering bewölkt oder klar. Tiefstwerte 16 bis 5 Grad. Das waren die Nachrichten.
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3: 4.30 Uhr, die Nachrichten. Bundestagspräsidentin Klöckner will angesichts der zunehmenden Störungen bei Debatten notfalls auch ganze Fraktionen des Plenums verweisen. Über dieses Instrument verfüge sie als Parlamentsvorsitzende, sagte die CDU-Politikerin in einem Podcast der Funke Medien. Sie kritisierte vor allem das Verhalten von Abgeordneten der AfD, aber auch der Linken. Diese beiden Fraktionen hätten bislang mit Abstand die meisten Ordnungsrufe erhalten. Klöckner betonte, es müsse gewährleistet sein, dass eine Plenardebatte geordnet ablaufe. Wenn eine Fraktion derart stören wolle, dass andere Redner nicht mehr zu verstehen seien, dann sei es ihre Aufgabe, einzugreifen. Vor der für morgen geplanten Verabschiedung der Pflegereform am Mittwoch haben Spitzenvertreter der Koalition noch einmal versucht, die regierungsinternen Differenzen beizulegen. Laut Medienberichten kamen dazu am Abend in Berlin Bundeskanzler Merz, Kanzleramtschefin Warken, Gesundheitsminister Linnemann und Vertreter des Finanzministeriums zusammen. Inhalte sind bislang nicht bekannt. Laut den Worten Linnemanns geht es noch um letzte Finanzfragen. Er habe entschieden, dass es für die 4 Millionen pflegenden Angehörigen keine zusätzlichen Belastungen geben werde. Nun werde um eine Gegenfinanzierung gerungen, sagte der CDU-Politiker in der ARD. Zahlreiche hochrangige SPD-Politiker hatten am Wochenende betont, die Strukturen müssten reformiert werden. Es dürfe nicht darum gehen, Leistungen zu kürzen und Belastungen zu erhöhen. Ziel der Reform ist vor allem, Beitragserhöhungen zu verhindern. Die Pflegekassen warnen vor einem Defizit von 10 Milliarden Euro bis Ende des kommenden Jahres. Der Gewerkschafter Carsten Burkhardt ist neuer Vorsitzender der IG Bau. Er wurde auf einem Gewerkschaftstag in Kassel mit großer Mehrheit gewählt. Der gelernte Elektriker tritt damit die Nachfolge des bisherigen Vorsitzenden Robert Feiger an, der nach 13 Jahren an der Spitze nicht mehr antrat. Burkhardt war bislang Feigers Stellvertreter. Die IG Bau vertritt neben Beschäftigten in der Bauwirtschaft auch solche in der Landwirtschaft und im Gebäudereinigerhandwerk. Die ukrainische Hauptstadt Kiew ist erneut Ziel russischer Angriffe geworden. Nach Agenturberichten waren in der Nacht mehrere Explosionen zu hören. Es habe Angriffe mit Drohnen und Raketen gegeben. In der Stadt wurde Luftalarm ausgelöst. Erst gestern Abend war bei russischen Drohnenangriffen auf Kiew nach offiziellen Angaben unter anderem eine Klinik getroffen worden. Über mögliche Opfer ist bislang nichts bekannt. Kurz zuvor hatte es bei einem Angriff auf das Gebäude der Akademie der Wissenschaften 2 Todesopfer gegeben. Papst Leo XIV. Forderte neue Anstrengungen für Verhandlungen über ein Kriegsende. Man müsse die Staats- und Regierungschefs Russlands, der Ukraine und anderer Länder auffordern, sich an einen Tisch zu setzen und miteinander zu sprechen, sagte das Oberhaupt der katholischen Kirche auf dem Rückflug von seiner Frankreich-Reise. Eine Starship-Rakete des privaten US-Raumfahrtunternehmens SpaceX hat ihren Flug nach dem Erreichen der Erdumlaufbahn früher als geplant beendet. Das größte jemals gebaute Raketensystem stürzte nach rund 3 Stunden kontrolliert in den Pazifik. Eigentlich war eine rund 10-stündige Mission geplant, bei der die Rakete die Erde etwa 6-mal umrunden sollte. Ein Grund für das vorzeitige Ende wurde nicht genannt. Zuvor war eines der Triebwerke ausgefallen. Bei den 13 vorherigen Testflügen hatte die Starship-Rakete die Erdumlaufbahn nicht erreicht. SpaceX-Gründer Musk sprach von einem erfolgreichen ersten Orbitalflug. Lob kam auch vom Chef der US-Raumfahrtbehörde NASA, Isaac Mann. Die Rakete war im US-Bundesstaat Texas gestartet. Während des Flugs setzte sie mehrere Satelliten aus. Die Mission gilt als wichtiger Schritt für den Transport schwerer Lasten ins All sowie für die Mondlandepläne der NASA. Das Wetter. Im Norden und Nordwesten wolkig, aber meist trocken, sonst nach Nebelauflösung heiter bis sonnig. Höchsttemperaturen zwischen 20 Grad an der See und bis zu 30 Grad im Südwesten und Westen. Morgen im Westen zeitweise wolkig und örtlich Schauer, ansonsten nach Nebelauflösung oft sonnig und trocken, 20 bis 29 Grad. Und die weiteren Aussichten. Am Donnerstag in der Westhälfte wolkig bis bedeckt mit schauerartigen Regenfällen und einzelnen Gewittern. In den übrigen Landesteilen zunächst heiter bis sonnig, im Tagesverlauf von Westen zunehmend wolkig bei 20 bis 25 Grad. Das waren die Nachrichten.
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1: 5 Uhr, die Nachrichten. Die unionsgeführten Bundesländer drohen Berlin mit finanziellen Konsequenzen, sollte es dort eine Regierung unter der Linken geben. Entsprechend äußerte sich der Chef der bayerischen CSU-Landtagsfraktion Holleczek nach einem Treffen mit seinen Amtskollegen aus den CDU-regierten Bundesländern in München. Holleczek sagte, sollte Berlin eine Landesregierung bekommen, die Antisemitismus und Judenhass im Programm habe, dann werde man eine gemeinsame Initiative in der Frage der Hauptstadtfinanzierung starten. Genauer äußerte er sich nicht. Vor wenigen Tagen hatte bereits der bayerische Ministerpräsident Söder CSU damit gedroht, den erst kürzlich von Bund und Berlin unterzeichneten neuen Vertrag zur Hauptstadtfinanzierung wieder in Frage zu stellen. Er bezog sich auch auf den Länderfinanzausgleich. Dort ist Berlin eines der größten Nehmerländer. Die Linke war bei der Senatswahl in der Hauptstadt vor 9 Tagen stärkste Kraft geworden. Sie will am Donnerstag Gespräche mit Grünen und SPD über eine mögliche Regierungsbildung führen. Bundestagspräsidentin Klöckner will angesichts der zunehmenden Störungen bei Debatten notfalls auch ganze Fraktionen des Plenums verweisen. Über dieses Instrument verfüge sie als Parlamentsvorsitzende, sagte die CDU-Politikerin in einem Podcast der Funke Medien. Sie kritisierte vor allem das Verhalten von Abgeordneten der AfD, aber auch der Linken. Diese beiden Fraktionen hätten bislang mit Abstand die meisten Ordnungsrufe erhalten. Klöckner betonte, es müsse gewährleistet sein, dass eine Plenardebatte geordnet ablaufe. Wenn eine Fraktion derart stören wolle, dass andere Redner nicht mehr zu verstehen seien, dann sei es ihre Aufgabe, einzugreifen. Bundesaußenminister Wadefuhl setzt heute seine mehrtägige Reise durch Europa in der Slowakei fort. In der Hauptstadt Bratislava will der CDU-Politiker mit Ministerpräsident Fico und Außenminister Blanár zu Beratungen zusammenkommen. Im Zentrum der Gespräche stehen nach Angaben des Auswärtigen Amtes die Verpflichtungen, die sich für die Slowakei aus ihrer Mitgliedschaft in der EU und in der NATO ergeben. Dies gelte insbesondere mit Blick auf die Unterstützung der Ukraine und das Verhältnis zu Russland. Die politische Führung der Slowakei gilt vielen als pro-russisch. Der linkspopulistische Ministerpräsident Fico hat wiederholt EU-Sanktionen gegen Moskau kritisiert. US-Präsident Trump hat bestritten, dem chinesischen Staatschef Xi Jinping den Kauf von US-Waffen angeboten zu haben. Trump wies entsprechende Angaben des US-Botschafters in China Purdue zurück. Dieser hatte dem Sender Fox News gesagt, der Präsident habe Xi bei dessen Washington-Besuch in der vergangenen Woche hochmoderne Waffen aus US-Produktion angeboten. Schließlich verkauften die USA Waffen in alle Welt, warum also nicht auch an China, soll Trump gesagt haben. Die Äußerungen des Botschafters hatten für Aufregung gesorgt, da dies ein Bruch mit der jahrzehntelangen Praxis der USA wäre, China nicht aufzurüsten. Auch das US-Außenministerium dementierte die Berichte und verwies auf das seit den 1990er Jahren geltende Waffenembargo gegen China. Die chinesische Regierung äußerte sich nicht zur Debatte. Im Streit um Ölförderungspläne nahe den Falklandinseln hat die argentinische Regierung Großbritannien eine Frist gesetzt. Wenn das Projekt nicht binnen 2 Wochen aufgegeben werde, habe sein Land vor, den Internationalen Seegerichtshof in Hamburg anzurufen, erklärte Argentiniens Präsident Milei auf der Plattform X. Hintergrund sind Pläne einer britisch-israelischen Firmengruppe in der Region Erdöl zu fördern. Milei sieht in einer einseitigen Ausbeutung der natürlichen Ressourcen der Falklandinseln unter britischer Lizenzvergabe einen Verstoß gegen UNO-Resolutionen und das Völkerrecht. Die Falklandinseln, etliche 100 Kilometer östlich der Südspitze Argentiniens, sind ein britisches Überseegebiet, das seit 1833 von Argentinien beansprucht wird. 1982 griff die damalige argentinische Junta die Inseln an. Nach knapp 4 Wochen Krieg gegen herbeigeeilte britische Truppen kapitulierte Argentinien. In der Folge stürzte die Militärdiktatur. Das Wetter. Im Norden und Nordwesten wolkig, aber meist trocken. Sonst nach Nebelauflösung heiter bis sonnig. Höchsttemperaturen zwischen 20 Grad an der See und bis zu 30 Grad im Südwesten und Westen. Das waren die Nachrichten.
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1: 6.30 Uhr, die Nachrichten. Deutschland und 5 weitere EU-Staaten dringen laut einem Medienbericht auf Kürzungen im nächsten 7-Jahres-Haushalt der Europäischen Union. Wenn der Haushalt nicht um Hunderte von Milliarden niedriger ausfalle, werde es in diesem Jahr keine Einigung geben, zitiert die Financial Times Diplomaten. In einem Schreiben, das von den Regierungschefs Deutschlands, der Niederlande, Schwedens, Dänemarks, Österreichs und Finnlands unterzeichnet wurde, heißt es laut dem Bericht, der EU-Haushalt müsse grundlegend reformiert werden. Die Mitgliedstaaten der Europäischen Union wollen sich eigentlich noch bis Ende des Jahres auf einen Finanzrahmen für die Jahre 2028 bis 2034 verständigen. Die Europäische Kommission schlägt rund 1,76 Billionen Euro vor. Das ist deutlich mehr Geld als für die Jahre von 2021 bis Ende 2027 eingeplant war. Bundeskanzler Merz und die anderen Unterzeichner des Schreibens treten schon seit längerem für eine Kürzung um mehrere hundert Milliarden Euro ein. Das US-Unternehmen OpenAI hat die Veröffentlichung eines neuen KI-Modells wegen Sicherheitsbedenken gestrichen. Ein OpenAI-Manager sagte dem Wall Street Journal, unter anderem habe die Software in Tests nicht immer ehrlich darüber informiert, welche Aktionen sie unternommen oder nicht unternommen habe. Außerdem habe das KI-Modell zum Teil auf eigene Initiative gehandelt, ohne dafür eine Nutzererlaubnis einzuholen. Das Modell mit dem Namen GPT-6.1 Astra sollte eigentlich in den kommenden Tagen oder Wochen präsentiert werden. Erst kürzlich hatte OpenAI das Training seiner leistungsstärksten KI-Modelle ausgesetzt. Auch hier reagierte das Unternehmen auf eigenmächtige Aktionen der künstlichen Intelligenz. Bei anderen KI-Unternehmen gab es ähnliche Zwischenfälle. Dies hat international Befürchtungen vor einer Bedrohung der Gesellschaften durch künstliche Intelligenz ausgelöst. US-Präsident Trump hat bestritten, dem chinesischen Staatschef Xi Jinping den Kauf von US-Waffen angeboten zu haben. Trump wies entsprechende Angaben des US-Botschafters in China, Purdue, zurück. Dieser hatte dem Sender Fox News gesagt, der Präsident habe Xi bei dessen Washington-Besuch in der vergangenen Woche hochmoderne Waffen aus US-Produktion angeboten. Schließlich verkauften die USA Waffen in alle Welt, warum also nicht auch an China, soll Trump gesagt haben. Die Äußerungen des Botschafters hatten für Aufregung gesorgt, da dies ein Bruch mit der jahrzehntelangen Praxis der USA wäre, China nicht aufzurüsten. Auch das US-Außenministerium dementierte die Berichte und verwies auf das seit den 1990er Jahren geltende Waffenembargo gegen China. Die chinesische Regierung äußerte sich nicht zur Debatte. Die ukrainische Hauptstadt Kiew ist erneut Ziel russischer Angriffe geworden. Nach Agenturberichten waren in der Nacht mehrere Explosionen zu hören. Es habe Angriffe mit Drohnen und Raketen gegeben. In der Stadt wurde Luftalarm ausgelöst. Erst gestern Abend war bei russischen Drohnenangriffen auf Kiew nach offiziellen Angaben unter anderem eine Klinik getroffen worden. Über mögliche Opfer ist bislang nichts bekannt. Kurz zuvor hatte es bei einem Angriff auf das Gebäude der Akademie der Wissenschaften 2 Todesopfer gegeben. In Mecklenburg-Vorpommern werden die Sondierungsgespräche fortgesetzt. Gestern hatte die SPD mit der Linken gesprochen. Heute ist ein Treffen mit den Grünen geplant. Ergebnisse werden erst nach Ende der Sondierungen mitgeteilt. Ein Dreierbündnis aus SPD, Linken und Grünen ist rechnerisch die einzige Option für eine stabile Mehrheit im Schweriner Landtag ohne die AfD. Rot-Rot-Grün verfügt über 39 der 71 Sitze. Die AfD hatte die Wahl gewonnen, hat aber keine Optionen für eine Zusammenarbeit mit anderen Parteien. Die Grünen sorgten gestern mit einer Personalie für Aufsehen. Die Landesvorsitzende Horn erklärte überraschend ihren Rückzug. Das Wetter im Norden und Nordwesten wolkig, aber meist trocken. Sonst nach Nebelauflösung heiter bis sonnig. Höchsttemperaturen zwischen 20 Grad an der See und bis zu 30 Grad im Südwesten und Westen. Morgen im Westen zeitweise wolkig und örtlich Schauer, ansonsten nach Nebelauflösung oft sonnig und trocken. 20 bis 29 Grad. Die weiteren Aussichten: am Donnerstag in der Westhälfte wolkig bis bedeckt mit schauerartigen Regenfällen und einzelnen Gewittern. In den übrigen Landesteilen zunächst heiter bis sonnig, im Tagesverlauf von Westen zunehmend wolkig, 20 bis 25 Grad. Das waren die Nachrichten.
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1: 7.30 Uhr, die Nachrichten. Der CDU-Politiker Laumann hat Unverständnis darüber geäußert, dass die SPD auf Änderungen an der Pflegereform besteht. Der nordrhein-westfälische Gesundheitsminister sagte im Deutschlandfunk, die Wünsche der SPD kosteten alle sehr viel Geld und dieses Geld sei nicht da. Sinn des Gesetzes sei das Sparen, um zu verhindern, dass die Beiträge zur Pflegeversicherung steigen. Er verstehe nicht, warum man dann immer wieder neue Leistungen ins Spiel bringe. Laumann sagte, er würde eher von Spargesetzen reden, nicht von Reformen. Die Pflegereform soll morgen vom Bundeskabinett beschlossen werden. Gesundheitsminister Linnemann, CDU, hält bisher an seinem Zeitplan fest. Wie ein Kompromiss zwischen Union und SPD aussehen könnte, ist aber weiter ungewiss. Gestern Abend berieten Spitzenpolitiker der Koalition im Kanzleramt. Die SPD versucht, einen sogenannten Pflegedeckel durchzusetzen. Mit ihm sollen die steigenden Kosten für die Pflege im Heim begrenzt werden. Der Deutsche Pflegerat kritisierte vor allem die geplanten höheren Hürden, um künftig überhaupt Pflegeleistungen in Anspruch nehmen zu können. In Mecklenburg-Vorpommern werden die Sondierungsgespräche fortgesetzt. Gestern hatte die SPD mit der Linken gesprochen. Heute ist ein Treffen mit den Grünen geplant. Ergebnisse werden erst nach Ende der Sondierungen mitgeteilt. Ein Dreierbündnis aus SPD, Linken und Grünen ist rechnerisch die einzige Option für eine stabile Mehrheit im Schweriner Landtag ohne die AfD. Rot-Rot-Grün verfügt über 39 der 71 Sitze. Die AfD hatte die Wahl gewonnen, hatte aber keine Optionen für eine Zusammenarbeit mit anderen Parteien. Die Grünen sorgten gestern mit einer Personalie für Aufsehen. Die Landesvorsitzende Horn erklärte überraschend ihren Rückzug. Deutschland und 5 weitere EU-Staaten dringen laut einem Medienbericht auf Kürzungen im nächsten 7-Jahres-Haushalt der Europäischen Union. Wenn der Haushalt nicht um Hunderte von Milliarden niedriger ausfalle, werde es in diesem Jahr keine Einigung geben, zitiert die Financial Times Diplomaten. In einem Schreiben, das von den Regierungschefs Deutschlands, der Niederlande, Schwedens, Dänemarks, Österreichs und Finnlands unterzeichnet wurde, heißt es laut dem Bericht, der EU-Haushalt müsse grundlegend reformiert werden. Die Mitgliedstaaten der Europäischen Union wollen sich eigentlich noch bis Ende des Jahres auf einen Finanzrahmen für die Jahre 2028 bis 2034 verständigen. Die Europäische Kommission schlägt rund 1,76 Billionen Euro vor. Das ist deutlich mehr Geld als für die Jahre von 2021 bis Ende 2027 eingeplant war. Bundeskanzler Merz und die anderen Unterzeichner des Schreibens treten schon seit längerem für eine Kürzung um mehrere hundert Milliarden Euro ein. Nach Massenprotesten gegen die Zwangsräumung darf eine 87-Jährige in der spanischen Hauptstadt Madrid offenbar in ihre Wohnung zurückkehren. Wie spanische Medien berichten, erzielten Vertreter der Seniorin eine Einigung mit dem Immobilienunternehmen. Die Miete werde in etwa dem Betrag entsprechen, den die Frau bisher gezahlt habe. Die Unterzeichnung der Vereinbarung stehe aber noch aus. Die 87-Jährige war in der vergangenen Woche von der Polizei aus ihrer Wohnung geholt worden, in der sie seit rund 70 Jahren lebt. Der Fall hatte landesweite Proteste gegen steigende Mieten und Wohnungsnot in Spanien ausgelöst. Zehntausende waren am Wochenende auf die Straße gegangen. Der Waldbrand im Südwesten Frankreichs ist offiziell für gelöscht erklärt worden. Die Behörden teilten mit, das Feuer sei zwar bereits seit Anfang August unter Kontrolle gewesen, es habe aber weiter unter der Erde geschwelt. Der Waldbrand war im Juli in der Region Gironde ausgebrochen. Mehr als 420 Quadratkilometer Fläche wurden verwüstet. Rund 220.000 Menschen mussten in Sicherheit gebracht werden, darunter viele Touristen. Das Wetter im Norden und Nordwesten wolkig, aber meist trocken. Sonst nach Nebelauflösung heiter bis sonnig, Höchsttemperaturen zwischen 20 Grad an der See und bis zu 30 Grad im Südwesten und Westen. Morgen im Westen zeitweise wolkig und örtlich Schauer, ansonsten nach Nebelauflösung oft sonnig und trocken, 20 bis 29 Grad. Die weiteren Aussichten am Donnerstag: in der Westhälfte wolkig bis bedeckt mit schauerartigen Regenfällen und einzelnen Gewittern. In den übrigen Landesteilen zunächst heiter bis sonnig, im Tagesverlauf von Westen zunehmend wolkig, 20 bis 25 Grad. Das waren die Nachrichten.
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2: 8.30 Uhr, die Nachrichten. Bundeskanzler Merz überreicht am Vormittag den Deutschen Schulpreis. Die Auszeichnung wird seit 2006 von der Robert-Bosch-Stiftung gemeinsam mit der Heidehof-Stiftung vergeben. 15 Schulen stehen im Finale. Sie wurden von einer Jury ausgewählt, zu der rund 50 Experten aus Bildungswissenschaft, Schulpraxis und Verwaltung zählen. Es gab knapp 90 Bewerbungen. Der Hauptpreis ist mit 100.000 Euro dotiert. 5 weitere Preisträger erhalten jeweils 30.000 Euro. Der CDU-Politiker Laumann hat Unverständnis darüber geäußert, dass die SPD auf Änderungen an der Pflegereform besteht. Der nordrhein-westfälische Gesundheitsminister sagte in Deutschlandfunk, die Wünsche der SPD kosteten alle sehr viel Geld und dieses Geld sei nicht da. Sinn des Gesetzes sei das Sparen, um zu verhindern, dass die Beiträge zur Pflegeversicherung steigen. Zugleich betonte Laumann, der Bund müsse den Pflegekassen die rund 5 bis 6 Milliarden Euro Corona-Schulden zurückzahlen. Dies sei zwar nur eine Einmalzahlung, würde aber sehr helfen. Die SPD betont, sie werde kein reines Kürzungspaket mittragen. Sie hatte zuletzt einen sogenannten Pflegedeckel vorgeschlagen. Dadurch soll der Eigenanteil an den Kosten für die Pflege im Heim begrenzt werden. Die Pflegereform soll morgen vom Bundeskabinett beschlossen werden. Wie ein Kompromiss zwischen Union und SPD aussehen könnte, ist aber weiter ungewiss. Gestern Abend hatten Spitzenpolitiker der Koalition im Kanzleramt erneut beraten. Nach Massenprotesten gegen die Zwangsräumung darf eine 87-Jährige in der spanischen Hauptstadt Madrid offenbar in ihre Wohnung zurückkehren. Wie spanische Medien berichten, erzielten Vertreter der Seniorin eine Einigung mit dem Immobilienunternehmen. Die Miete werde in etwa dem Betrag entsprechen, den die Frau bisher gezahlt habe. Die Unterzeichnung der Vereinbarung stehe aber noch aus. Die 87-Jährige war in der vergangenen Woche von der Polizei aus ihrer Wohnung geholt worden, in der sie seit rund 70 Jahren lebt. Der Fall hatte landesweite Proteste gegen steigende Mieten und Wohnungsnot in Spanien ausgelöst. Zehntausende waren am Wochenende auf die Straße gegangen. Das US-Unternehmen OpenAI hat die Veröffentlichung eines neuen KI-Modells wegen Sicherheitsbedenken gestrichen. Ein OpenAI-Manager sagte dem Wall Street Journal, unter anderem habe die Software in Tests nicht immer ehrlich darüber informiert, welche Aktionen sie unternommen oder nicht unternommen habe. Außerdem habe das KI-Modell zum Teil auf eigene Initiative gehandelt, ohne dafür eine Nutzererlaubnis einzuholen. Das Modell mit dem Namen GPT-6.1 Astra sollte eigentlich in den kommenden Tagen oder Wochen präsentiert werden. Erst kürzlich hatte OpenAI das Training seiner leistungsstärksten KI-Modelle ausgesetzt. Auch hier reagierte das Unternehmen auf eigenmächtige Aktionen der künstlichen Intelligenz. Bei anderen KI-Unternehmen gab es ähnliche Zwischenfälle. Dies hat international Befürchtungen vor einer Bedrohung der Gesellschaften durch künstliche Intelligenz ausgelöst. Der Handelsstreit zwischen Kanada und den USA geht in eine neue Runde. Nach gescheiterten Gesprächen über ein Handelsabkommen tritt heute ein Importverbot für bestimmte kanadische Waren in Kraft. Betroffen sind einige alkoholische Getränke, Milchprodukte und Motorräder, die nun nicht mehr in die USA eingeführt werden dürfen. Zuvor hatte die Trump-Regierung bereits eine Reihe von Waren mit Zöllen in Höhe von 50% belegt. Darauf hatte Kanada mit Gegenzöllen reagiert. Trump begründet seine Zölle unter anderem damit, dass Kanada die Vereinigten Staaten seit Jahren ausbeute. Das Wetter. Im Norden und Nordwesten wolkig, aber meist trocken. Sonst nach Nebelauflösung heiter bis sonnig. Höchsttemperaturen zwischen 20 Grad an der See und bis zu 30 Grad im Südwesten und Westen. Morgen im Westen zeitweise wolkig und örtlich Schauer. Ansonsten nach Nebelauflösung oft sonnig und trocken. 20 bis 29 Grad. Die weiteren Aussichten: am Donnerstag in der Westhälfte wolkig bis bedeckt mit schauerartigen Regenfällen und einzelnen Gewittern. In den übrigen Landesteilen zunächst heiter bis sonnig, im Tagesverlauf von Westen zunehmend wolkig, 20 bis 25 Grad. Das waren die Nachrichten.
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3: 9.30 Uhr, die Nachrichten. Im Westjordanland ist es erneut zu massiver Gewalt radikaler israelischer Siedler gekommen. Mehr als 100 Extremisten waren nach Medienberichten an Ausschreitungen im Bereich der Ortschaft Jalut südlich von Nablus beteiligt. Die israelischen Streitkräfte berichteten von einem Einsatz von Soldaten und Polizisten gegen die Randalierer. Diese hätten versucht, die Rückkehr einer palästinensischen Familie in ihr Haus zu verhindern. Die Siedler blockierten laut Militärangaben Straßen, setzten Gebäude und Fahrzeuge in Brand und warfen Steine auf die Sicherheitskräfte. Zwei Randalierer seien festgenommen worden. Das US-Verteidigungsministerium hat Deutschlands Bemühungen zur Erhöhung der Verteidigungsausgaben gewürdigt. In einer Stellungnahme des Unterstaatssekretärs im Pentagon Colby an den Streitkräfteausschuss des Senats heißt es, NATO-Verbündete wie Deutschland hätten glaubwürdige Schritte unternommen, um ihre Zusagen weit vor der Frist im Jahr 2035 zu erfüllen. Unter dem Eindruck von Russlands Angriffskrieg gegen die Ukraine und auf Drängen von US-Präsident Trump hatte die NATO im vergangenen Jahr vereinbart, dass die Mitgliedstaaten spätestens ab 2035 jährlich 5% ihres Bruttoinlandsprodukts in Verteidigung und Sicherheit investieren. Deutschland will das bis 2029 erreichen. Der bisherige Neuköllner Bezirksbürgermeister Hickel, SPD, steht einer möglichen Koalition mit der Linkspartei in Berlin ablehnend gegenüber. Der SPD-Politiker sagte im Deutschlandfunk, man habe schon vor den Wahlen gesehen, dass die Landesspitze der Linken Probleme habe, die antisemitischen Ausfälle in der Partei glaubhaft in den Griff zu bekommen. Er habe wenig Vertrauen, dass sich da etwas ändere. Hickel führte aus, es helfe ja nichts, wenn sich die Parteispitze gegen Antisemitismus ausspreche, aber wesentliche Akteure der Partei dem nicht folgten. Hier müsse etwas passieren. Nach ihrem Wahlerfolg will die Linke am Donnerstag mit Grünen und SPD Gespräche führen. Wie Grünen-Fraktionschefin Jarasch und die SPD-Landesvorsitzende König mitteilten, soll es noch nicht um Sondierungen gehen, sondern ein gemeinsames Vorgespräch sein. Dabei sollen vor allem die Antisemitismusvorwürfe gegen Teile der Berliner Linken Thema sein. Beim Erben und Verschenken von Vermögen zeigen sich auch rund 36 Jahre nach der Wiedervereinigung deutliche Unterschiede zwischen Ost und West. Wie das Statistische Bundesamt mitteilte, entfielen im Jahr 2025 auf den Westen 95% des Gesamtwerts der steuerlich berücksichtigten Vermögensübertragungen. Das ist eine Gesamtsumme von 142,5 Milliarden Euro. Die östlichen Länder und Berlin kommen auf 8 Milliarden Euro. Auf die Einwohnerzahl gerechnet wurden im Westen gut 2.100 Euro pro Kopf übertragen, im Osten waren es knapp 500 Euro. Die meisten Erbschaften und Schenkungen liegen allerdings innerhalb der persönlichen Freibeträge und werden für die Statistik nicht erfasst. Die Unterschiede zwischen Ost und West spielen auch in der aktuellen Rentendebatte eine Rolle. Gegner der Abschaffung der sogenannten Rente mit 63 verweisen darauf, dass für viele ostdeutsche Ruheständler die gesetzliche Rente die einzige finanzielle Säule im Alter sei. Im nordrhein-westfälischen Kalka beginnt heute eine zweitägige Fachmesse zum Thema Verteidigung im Weltraum. Auf der Konferenz Mission K kommen mehr als 100 Unternehmen und Start-ups aus den Bereichen Raumfahrt und Verteidigung mit Vertretern des Bundesverteidigungsministeriums zusammen. Wenn es um die Sicherheitspolitik geht, spielt inzwischen auch der Weltraum eine wichtige Rolle, denn moderne Streitkräfte sind von Satelliten abhängig, etwa für Kommunikation und Navigation. Deutschland hat deshalb seit knapp einem Jahr eine Weltraumsicherheitsstrategie. Das Wetter im Norden und Nordwesten wolkig und meist trocken, sonst heiter bis sonnig, Höchsttemperaturen 20 bis 29 Grad. Morgen im Westen zeitweise wolkig und örtlich Schauer, ansonsten nach Nebelauflösung oft sonnig und trocken, 20 bis 30 Grad. Die weiteren Aussichten: am Donnerstag in der Westhälfte Schauer mit einzelnen Gewittern, in den übrigen Landesteilen zunächst heiter bis sonnig, im Tagesverlauf zunehmend wolkig, 18 bis 26 Grad. Das waren die Nachrichten.
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1: 10.30 Uhr, die Nachrichten. Hinter dem möglicherweise geplanten Anschlag auf einen von den USA genutzten britischen Luftwaffenstützpunkt stehen nach Überzeugung von US-Außenminister Rubio ausländische Akteure. Er nannte in einem Interview mit Fox News keine Details, betonte aber, die Anzeichen seien eindeutig. Er sprach von einer sehr ernsten Situation. Die britische Polizei war in der Nacht zu Sonntag zum Luftwaffenstützpunkt Fairford im Südwesten Englands gerufen worden, nachdem in dem Gebiet verdächtige Fahrzeuge beobachtet worden waren. 5 Verdächtige wurden festgenommen und gestern gegen Kaution vorerst wieder auf freien Fuß gesetzt. Rubio äußerte darüber Befremden, wie schon zuvor US-Präsident Trump. Die Militärbasis wird von der US-Armee auch im Krieg gegen den Iran genutzt. Die iranische Botschaft in London wies gestern Spekulationen über eine Beteiligung Teherans zurück. Die Grünen wollen Vermögen ab 500 Millionen Euro mit einer neuartigen Abgabe besteuern. Darüber berichtet die Wochenzeitung Die Zeit. Dem Blatt liegt ein Antrag vor, den die Grünen-Fraktion diese Woche in den Bundestag einbringen will. Das Papier sieht vor, ab einem Nettovermögen von 500 Millionen Euro einen Steuersatz von 2% einzuführen. Der Satz nimmt danach schrittweise zu und erreicht bei 1 Milliarde Euro 3%, sowie ab 10 Milliarden Euro den Höchstwert von 4%. Dadurch könnten nach Berechnungen der Grünen etwa 20 Milliarden Euro an zusätzlichen staatlichen Einnahmen entstehen. Von der Steuer wären den Angaben zufolge einige hundert Haushalte bzw. die reichsten 0,0007% der Bundesbürger betroffen. Das Vermögen von Privathaushalten ist nach Berechnungen der Allianzversicherung auf einen Rekordwert gestiegen. Vor allem Gewinne an den Börsen ließen das Geldvermögen im vergangenen Jahr um 8,6% auf 268,4 Billionen Euro brutto klettern. Eine besondere Rolle spielten dabei Aktien rund um künstliche Intelligenz. In Deutschland legten die Bruttogeldvermögen weniger zu als im globalen Durchschnitt. Hierzulande beträgt das Plus knapp 5%. Für das laufende Jahr prognostiziert die Allianz in ihrer jährlichen Vermögensstudie ein weiteres Plus von 9%. Untersucht wurden 57 Länder. Im Westjordanland ist es erneut zu massiver Gewalt radikaler israelischer Siedler gekommen. Mehr als 100 Extremisten waren nach Medienberichten an Ausschreitungen im Bereich der Ortschaft Jalut südlich von Nablus beteiligt. Die israelischen Streitkräfte berichteten von einem Einsatz von Soldaten und Polizisten gegen die Randalierer. Diese hätten versucht, die Rückkehr einer palästinensischen Familie in ihr Haus zu verhindern. Die Siedler blockierten laut Militärangaben Straßen, setzten Gebäude und Fahrzeuge in Brand und warfen Steine auf die Sicherheitskräfte. 2 Randalierer seien festgenommen worden. Die Nationalmuseen in England bleiben weiter für alle Besucher kostenlos. Wie das Fachmagazin The Art Newspaper berichtet, wurde der Vorschlag verworfen, dass Touristen Eintritt für Häuser wie das British Museum, die Tate oder die National Gallery zahlen müssen. Das habe Kulturministerin Nandy in Liverpool mitgeteilt. In England gibt es insgesamt 15 staatlich geförderte Nationalmuseen. Die Regierung hatte zuletzt verschiedene Überlegungen diskutiert, um neue Einnahmequellen für den Kulturbereich zu erschließen. Im nordrhein-westfälischen Kalkar beginnt heute eine 2-tägige Fachmesse zum Thema Verteidigung im Weltraum. Auf der Konferenz Mission K kommen mehr als 100 Unternehmen und Start-ups aus den Bereichen Raumfahrt und Verteidigung mit Vertretern des Bundesverteidigungsministeriums zusammen. Wenn es um die Sicherheitspolitik geht, spielt inzwischen auch der Weltraum eine wichtige Rolle. Denn moderne Streitkräfte sind von Satelliten abhängig, etwa für Kommunikation und Navigation. Deutschland hat deshalb seit knapp einem Jahr eine Weltraumsicherheitsstrategie. Das Wetter. Im Norden und Nordwesten wolkig und meist trocken. Sonst heiter bis sonnig. Höchsttemperaturen 20 bis 29 Grad. Morgen im Westen zeitweise wolkig und örtlich Schauer. Ansonsten nach Nebelauflösung oft sonnig und trocken. 20 bis 30 Grad. Die weiteren Aussichten: am Donnerstag in der Westhälfte Schauer mit einzelnen Gewittern, in den übrigen Landesteilen zunächst heiter bis sonnig, im Tagesverlauf zunehmend wolkig bei 18 bis 26 Grad. Das waren die Nachrichten.
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1: 11.30 Uhr, die Nachrichten. Die Bertha-von-Suttner-Schule im hessischen Mörfelden-Walldorf ist mit dem Deutschen Schulpreis ausgezeichnet worden. Die mit 100.000 Euro dotierte Auszeichnung wurde in Berlin von Bundeskanzler Merz übergeben. Die Jury lobte die Bertha-von-Suttner-Schule als einen Ort, der Vielfalt als tragendes Fundament verstehe. Sie schaffe es, sehr unterschiedliche Lernvoraussetzungen produktiv zu nutzen. 6 weitere Schulen in Baden-Württemberg, Bayern, Hamburg, Hessen, Niedersachsen und Thüringen wurden bei der Preisverleihung mit jeweils 30.000 Euro ausgezeichnet. Der Deutsche Schulpreis wird seit 2006 von der Robert-Bosch-Stiftung gemeinsam mit der Heidehof-Stiftung vergeben. Die frühere Intendantin des Rundfunks Berlin-Brandenburg, Schlesinger, kommt vor Gericht. Das Landgericht Berlin ließ eine Anklage der Generalstaatsanwaltschaft zu. Der Prozess soll am 10. November beginnen. Die Generalstaatsanwaltschaft Berlin wirft Schlesinger Untreue vor. Schlesinger weist die Vorwürfe zurück. Ihr Anwalt teilte mit, sie habe alle ihre Entscheidungen als Intendantin ausschließlich an den Interessen des RBB ausgerichtet. Es geht unter anderem um ein Vergütungssystem, bei dem variable Gehaltsanteile ohne die Zustimmung des Verwaltungsrats ausgezahlt worden sein sollen. Neben Schlesinger sind noch 3 weitere ehemalige leitende Angestellte des RBB angeklagt. 2022 kamen Vorwürfe der Vetternwirtschaft und der Verschwendung gegen die Senderspitze auf. Schlesinger musste ihren Posten als Intendantin aufgeben. Die Grünen wollen Vermögen ab 500 Millionen Euro mit einer neuartigen Abgabe besteuern. Darüber berichtet die Wochenzeitung Die Zeit. Dem Blatt liegt ein Antrag vor, den die Grünen-Fraktion diese Woche in den Bundestag einbringen will. Das Papier sieht vor, ab einem Nettovermögen von 500 Millionen Euro einen Steuersatz von 2% einzuführen. Der Satz nimmt danach schrittweise zu und erreicht bei einer Milliarde Euro 3%, sowie ab 10 Milliarden Euro den Höchstwert von 4%. Dadurch könnten nach Berechnungen der Grünen etwa 20 Milliarden Euro an zusätzlichen staatlichen Einnahmen entstehen. Von der Steuer wären den Angaben zufolge einige hundert Haushalte bzw. die reichsten 0,0007% der Bundesbürger betroffen. Hinter dem möglicherweise geplanten Anschlag auf einen von den USA genutzten britischen Luftwaffenstützpunkt stehen nach Überzeugung von US-Außenminister Rubio ausländische Akteure. Er nannte in einem Interview mit Fox News keine Details, betonte aber, die Anzeichen seien eindeutig. Die britische Polizei war in der Nacht zu Sonntag zum Luftwaffenstützpunkt Fairford im Südwesten Englands gerufen worden, nachdem in dem Gebiet verdächtige Fahrzeuge beobachtet worden waren. 5 Verdächtige wurden festgenommen und gestern gegen Kaution vorerst wieder auf freien Fuß gesetzt. Rubio äußerte darüber Befremden wie schon zuvor US-Präsident Trump. Die Militärbasis wird von der US-Armee auch im Krieg gegen den Iran genutzt. Die iranische Botschaft in London wies gestern Spekulationen über eine Beteiligung Teherans zurück. Ermittler sind europaweit gegen ein Firmennetzwerk vorgegangen, das massenhaft gefälschte Handys verkauft haben soll. Im Rahmen der Großrazzia wurden 160 Objekte in 19 Ländern durchsucht. WDR, NDR und Süddeutsche Zeitung berichten, Zentrum sei Nordrhein-Westfalen gewesen. 7 Menschen seien bereits am Wochenende festgenommen worden. Die Betrüger sollen minderwertige Smartphones im Internet als Neuware angeboten haben. Die Handys waren demnach aus gebrauchten Teilen zusammengesetzt. Der Schaden beläuft sich laut Europäischer Staatsanwaltschaft in Luxemburg auf rund 300 Millionen. Außerdem sollen die Betrüger Steuern in Millionenhöhe hinterzogen haben. Das Wetter. Im Norden und Nordwesten wolkig und meist trocken, sonst heiter bis sonnig. Höchsttemperaturen 20 bis 29 Grad. Morgen im Westen zeitweise wolkig und örtlich Schauer. Ansonsten nach Nebelauflösung oft sonnig und trocken, 20 bis 30 Grad. Die weiteren Aussichten: Am Donnerstag in der Westhälfte Schauer mit einzelnen Gewittern. In den übrigen Landesteilen zunächst heiter bis sonnig, im Tagesverlauf zunehmend wolkig, bei 18 bis 26 Grad. Das waren die Nachrichten.
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2: 12.30 Uhr, die Nachrichten. Ein Brandanschlag auf einen Rüstungshersteller in Estland ist nach Erkenntnissen der Regierung in Tallinn in russischem Auftrag verübt worden. Regierungschef Michal verweist auf Ermittlungsergebnisse der Sicherheitsbehörden. Das estnische Außenministerium bestellte den Geschäftsträger der russischen Botschaft ein. Russland wies die Vorwürfe zurück. Der Anschlag galt der Firma Milrem Robotics. Sie entwickelt unbemannte Militärsysteme, die von der Ukraine eingesetzt werden. An einem Gebäude des Unternehmens in Tallinn war Mitte August ein Brand ausgebrochen, der schnell unter Kontrolle gebracht werden konnte. Die Bertha-von-Suttner-Schule im hessischen Mörfelden-Walldorf ist mit dem Deutschen Schulpreis ausgezeichnet worden. Die mit 100.000 Euro dotierte Auszeichnung wurde in Berlin von Bundeskanzler Merz übergeben. Die Bertha-von-Suttner-Gesamtschule zeige mit mehr als 2.000 Schülerinnen und Schülern und 250 Lehrkräften eindrucksvoll, wie eine große Schulgemeinschaft gemeinsame pädagogische Ziele konsequent und mit viel Ausdauer verfolge. Die Schule sei ein Ort, der Vielfalt als tragendes Fundament verstehe. Sie schaffe es, sehr unterschiedliche Lernvoraussetzungen produktiv zu nutzen. 6 weitere Schulen in Baden-Württemberg, Bayern, Hamburg, Hessen, Niedersachsen und Thüringen wurden bei der Preisverleihung mit jeweils 30.000 Euro ausgezeichnet. Der Deutsche Schulpreis wird seit 2006 von der Robert-Bosch-Stiftung gemeinsam mit der Heidehof-Stiftung vergeben. Das brandenburgische Oberlandesgericht hat eine Klage gegen den Discounter Lidl wegen dessen Rabatt-App abgewiesen. Zur Begründung erklärte der Richter, das OLG sei sachlich nicht zuständig. Der Verbraucherzentrale Bundesverband habe sich in seiner Klage auf das allgemeine Gleichbehandlungsgesetz bezogen. Die entsprechende Passage sei aber nicht auf den Verbraucherschutz ausgerichtet. Konkret ging es um die Bonus-App des Discounters, mit der Kunden Rabatte bekommen. Die Verbraucherschützer argumentieren, ältere Menschen, Kinder oder Menschen mit Behinderung würden benachteiligt. Damit verstoße Lidl gegen das Gebot der Gleichbehandlung. Vergleichbare Klagen gegen die Händler Netto und Penny waren abgewiesen worden. Smartphone-Apps, in denen es Sonderangebote oder Rabatte gibt, werden inzwischen von vielen Handelsketten angeboten. Die Deutsche Umwelthilfe hat eine Verfassungsbeschwerde gegen das neue Heizungsgesetz eingereicht. Das Gesetz verstoße gegen die im Grundgesetz festgelegte Verpflichtung zum Klimaschutz und der Sicherung der natürlichen Lebensgrundlagen, teilte die Organisation mit. Wer neue Öl- und Gasheizungen ermögliche, fessele Menschen für Jahrzehnte an fossile Energien und unkalkulierbare Kosten. Das neue Gebäudemodernisierungsgesetz sieht vor, dass weiterhin auch neue Gas- und Ölheizungen eingebaut werden können. Voraussetzung ist, dass diese ab 2029 einen schrittweise zunehmenden Anteil CO2-neutraler Brennstoffe wie Biomethan nutzen. Der Kern des von der Ampelregierung beschlossenen früheren Gesetzes, wonach jede neue Heizung mit 65% erneuerbaren Energien betrieben werden sollte, fiel weg. 2045 will Deutschland klimaneutral sein. Angesichts sinkender Pegelstände an deutschen Flüssen prüft Bundesverkehrsminister Bilger gemeinsam mit den Ländern weitere Ausnahmen vom Sonntagsfahrverbot für Lkw. Der CDU-Politiker sagte dem Kölner Stadtanzeiger, die Ausnahmen seien jetzt nötig, um die Unternehmen durch diese außergewöhnliche Situation zu bringen. Gleichzeitig schaffe man zusätzliche Kapazitäten auf der Schiene. Langfristig müsse aber dafür gesorgt werden, dass die Wasserstraßen und die Schifffahrt besser mit solchen Niedrigwasserlagen umgehen könnten. Für die Binnenschifffahrt sind neben dem Rhein vor allem die Elbe, die Donau, der Main und die Mosel relevant. Die meisten Ausnahmeregelungen vom Sonntagsfahrverbot für Lastwagen sollten ursprünglich Ende September auslaufen. Nordrhein-Westfalen kündigte gestern bereits an, die Aussetzung bis Ende Oktober zu verlängern. Das Wetter: im Norden und Nordwesten wolkig und meist trocken, sonst heiter bis sonnig, Höchsttemperaturen 20 bis 29 Grad. Morgen im Westen zeitweise wolkig und örtlich Schauer, ansonsten nach Nebelauflösung oft sonnig und trocken, 20 bis 30 Grad. Die weiteren Aussichten am Donnerstag: in der Westhälfte Schauer mit einzelnen Gewittern, in den übrigen Landesteilen zunächst heiter bis sonnig, im Tagesverlauf zunehmend wolkig, 18 bis 26 Grad. Das waren die Nachrichten.
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2: 13.30 Uhr, die Nachrichten. Die Bundesregierung will laut einem Medienbericht den Verkauf eines Hamburger Logistikunternehmens an den chinesischen Staatskonzern Costco verhindern. Das Handelsblatt zitiert aus vertraulichen Unterlagen, in denen auf erhebliche Sicherheitsbedenken verwiesen werde. Es bestehe die Gefahr strategischer Abhängigkeiten, die bei politischen Verwerfungen als Druckmittel genutzt werden könnten. Laut Bericht erwarten Insider daher ein Verbot der Übernahme. Costco möchte 80% der Anteile an dem Logistikunternehmen Zippel kaufen, das am Hamburger Hafen tätig ist. Der chinesische Konzern hatte 2023 einen Minderheitsanteil von 24,99% am Containerterminal Tellerort in der Hansestadt übernommen. Bereits damals gab es Vorbehalte wegen des wachsenden Einflusses von China auf wichtige Infrastruktur. Der Bund hatte damals nur die Minderheitsbeteiligung genehmigt. China ist einer der größten Handelspartner Deutschlands und des Hamburger Hafens. Ungeachtet hybrider Bedrohungen durch Russland wird die NATO nach Angaben von Generalsekretär Rutte ihre Unterstützung für die Ukraine ausbauen. Russland versuche, die Entschlossenheit der Allianz zu untergraben und Hilfen für Kiew zu stoppen, sagte Rutte in Brüssel. Die Botschaft an Moskau sei aber klar. Die NATO werde noch mehr für die Ukraine tun, nicht weniger, betonte er. Zuvor hatte die Regierung in Estland Russland für einen Brandanschlag auf ein Rüstungsunternehmen verantwortlich gemacht. Der Anschlag galt der Firma Milrem Robotics. Sie entwickelt unbemannte Militärsysteme, die von der Ukraine eingesetzt werden. Russland wies die Vorwürfe zurück. Derweil ordnete Präsident Putin an, die Armee weiter aufzustocken. Die Bertha-von-Suttner-Schule im hessischen Mörfelden-Walldorf ist mit dem Deutschen Schulpreis ausgezeichnet worden. Die mit 100.000 Euro dotierte Auszeichnung wurde in Berlin von Bundeskanzler Merz übergeben. Die Bertha-von-Suttner-Gesamtschule zeige mit mehr als 2.000 Schülerinnen und Schülern und 250 Lehrkräften eindrucksvoll, wie eine große Schulgemeinschaft gemeinsame pädagogische Ziele konsequent und mit viel Ausdauer verfolge. Die Schule sei ein Ort, der Vielfalt als tragendes Fundament verstehe. Sie schaffe es, sehr unterschiedliche Lernvoraussetzungen produktiv zu nutzen. 6 weitere Schulen in Baden-Württemberg, Bayern, Hamburg, Hessen, Niedersachsen und Thüringen wurden bei der Preisverleihung mit jeweils 30.000 Euro ausgezeichnet. Der Deutsche Schulpreis wird seit 2006 von der Robert-Bosch-Stiftung gemeinsam mit der Heidehof-Stiftung vergeben. Zum 7. Mal findet die bundesweite Aktionswoche »Zu gut für die Tonne« statt. Unternehmen, Vereine und Bildungseinrichtungen informieren bis zum 6. Oktober darüber, wie sich Lebensmittelabfälle reduzieren lassen. Unter dem Motto »Alles auf dem Zettel« wollen sie in diesem Jahr besonders für eine vorausschauende Planung im Haushalt werben. Die Aktionswoche wird vom Bundesministerium für Landwirtschaft, Ernährung und Heimat sowie den Bundesländern ausgerichtet. Nach Angaben der Bundesregierung landen jährlich rund 10,8 Millionen Tonnen Lebensmittel im Müll. Knapp 60% stammen aus privaten Haushalten. Die Deutsche Umwelthilfe hat eine Verfassungsbeschwerde gegen das neue Heizungsgesetz eingereicht. Das Gesetz verstoße gegen die im Grundgesetz festgelegte Verpflichtung zum Klimaschutz und der Sicherung der natürlichen Lebensgrundlagen, teilte die Organisation mit. Wer neue Öl- und Gasheizungen ermögliche, fessele Menschen für Jahrzehnte an fossile Energien und unkalkulierbare Kosten. Das neue Gebäudemodernisierungsgesetz sieht vor, dass weiterhin auch neue Gas- und Ölheizungen eingebaut werden können. Voraussetzung ist, dass diese ab 2029 einen schrittweise zunehmenden Anteil CO2-neutraler Brennstoffe wie Biomethan nutzen. Der Kern des von der Ampelregierung beschlossenen früheren Gesetzes, wonach jede neue Heizung mit 65% erneuerbaren Energien betrieben werden sollte, fiel weg. 2045 will Deutschland klimaneutral sein. Das Wetter: im Norden und Nordwesten wolkig und meist trocken, sonst heiter bis sonnig, Höchsttemperaturen 20 bis 29 Grad. Morgen im Westen zeitweise wolkig und örtlich Schauer, ansonsten nach Nebelauflösung oft sonnig und trocken, 20 bis 30 Grad. Das waren die Nachrichten.
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1: 14.30 Uhr, die Nachrichten. Nach landesweiten Protesten gegen die Wohnungsnot und hohe Mieten will die spanische Regierung ein Moratorium für Zwangsräumungen bis 2030 verhängen. Außerdem beinhaltet ein heute vorgestelltes Gesetzespaket eine automatische Entfristung von zeitlich begrenzten Mietverträgen, wie Gesundheitsministerin García Gómez mitteilte. Die Vorhaben müssen allerdings noch vom Parlament verabschiedet werden, in dem die Regierungskoalition keine Mehrheit hat. Die Proteste hatten sich am Fall einer 87 Jahre alten Mieterin entzündet. Ihre Wohnung war zwangsgeräumt worden, nachdem ein Investor die Immobilie erworben und die Miete nach Angaben des Mieterverbandes um ein Vielfaches erhöht hatte. Gestern verkündete ihre Anwältin, eine Einigung über ihre Rückkehr in die Wohnung erzielt zu haben. Die EU-Kommission will die europäischen Außengrenzen besser vor Ereignissen wie in der spanischen Exklave Ceuta schützen. Im Sommer hatten innerhalb kürzester Zeit Zehntausende Migranten von Marokko aus Ceuta erreicht. Innenkommissar Brunner legte einen 5-Punkte-Plan vor. Darin ist unter anderem vorgesehen, die Zusammenarbeit mit Staaten wie Marokko oder Libyen zu intensivieren und die Grenzschutztruppe Frontex besser auszustatten. Außerdem sollen Überwachungssysteme ausgebaut werden, um schneller auf Inhalte in sozialen Medien zu reagieren, die Migrationsbewegungen auslösen können. Brunner sagte, die EU müsse selbst entscheiden, wer einreisen dürfe und nicht die Schleuser und Menschenhändler. Mit dem 5-Punkte-Plan befassen sich die Justiz- und Innenminister der EU am Donnerstag und Freitag in Luxemburg. Die Bundeswehr will 16 neue Transportflugzeuge bei Airbus bestellen. Es gebe dazu sehr gute Gespräche mit Airbus, sagte Bundesverteidigungsminister Pistorius nach einem Besuch des Werks in Bremen. Bislang verfügt die Bundeswehr über 53 Transportmaschinen des Typs A400M. Alle sind in Wunstorf bei Hannover stationiert. 16 der Maschinen seien allerdings reine Transporter ohne taktische Fähigkeiten, etwa zur Abwehr von Raketenbeschuss, sagte Pistorius. Diese sollen ersetzt werden. Vorher muss noch der Bundestag darüber entscheiden. Das Transportflugzeug hat bei der Bundeswehr verschiedene Aufgaben. Es kann andere Maschinen in der Luft betanken oder auch selbst betankt werden. Neben dem Transport von Soldaten oder militärischen Gütern wie Panzern wird es auch für humanitäre Einsätze genutzt. Bundesaußenminister Wadephul hat die Slowakei zu mehr Solidarität mit der Ukraine aufgefordert. Der CDU-Politiker sagte bei einem Treffen mit seinem slowakischen Amtskollegen Blaner in Bratislava, für Deutschland gehöre zu einer umfassenden Unterstützung für die Ukraine auch die Abkoppelung von russischen Energielieferungen. Dafür müssten alle Partner gemeinsam einstehen. Blaner betonte, für die Slowakei sei der Ausstieg aus russischer Energie wegen jahrzehntelanger Verflechtungen schwer zu verwirklichen. Sein Land bleibe außerdem bei der Haltung, dass es für den Krieg in der Ukraine keine militärische Lösung gebe. Es sei unausweichlich, mit Russland in Dialog zu treten. Beide Minister veröffentlichten eine Erklärung, in der sie Kiew ihre Unterstützung zusichern und sich für mehr Druck auf Moskau aussprechen. Die Regierung von Ministerpräsident Fico pflegt gute Kontakte zu Moskau und steht Sanktionen gegen Russland skeptisch gegenüber. Die Bundesregierung will laut einem Medienbericht den Verkauf eines Hamburger Logistikunternehmens an den chinesischen Staatskonzern Costco verhindern. Das Handelsblatt zitiert aus vertraulichen Unterlagen, in denen auf erhebliche Sicherheitsbedenken verwiesen werde. Es bestehe die Gefahr strategischer Abhängigkeiten, die bei politischen Verwerfungen als Druckmittel genutzt werden könnten. Laut Bericht erwarten Insider daher ein Verbot der Übernahme. Costco möchte 80% der Anteile an dem Logistikunternehmen Zippel kaufen, das am Hamburger Hafen tätig ist. China ist einer der größten Handelspartner Deutschlands und des Hamburger Hafens. Das Wetter. Im Norden und Nordwesten wolkig und meist trocken, sonst heiter bis sonnig, Höchsttemperaturen 20 bis 29 Grad, morgen im Westen zeitweise wolkig und örtlich Schauer, ansonsten nach Nebelauflösung oft sonnig und trocken, 20 bis 30 Grad. Die weiteren Aussichten am Donnerstag in der Westhälfte, Schauer mit einzelnen Gewittern, in den übrigen Landesteilen zunächst heiter bis sonnig, im Tagesverlauf zunehmend wolkig, 18 bis 26 Grad. Das waren die Nachrichten.
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1: 15.30 Uhr, die Nachrichten. In der teilweise blockierten Straße von Hormus nehmen die Öllieferungen offenbar zu. Die Deutsche Presseagentur berichtet unter Berufung auf den Energiedatenanbieter Vortexa. Derzeit würden dort wieder etwa 80% der Rohölmenge verglichen mit dem Vorkriegsniveau transportiert. Auch der Datenanbieter Kepler berichtet von einer Erholung der Ölexporte am Golf. Laut dpa ist dies auf eine sogenannte Shuttle-Flotte der USA zurückzuführen, die Tanker schützen soll, die in der Meerenge hin und her fahren. Nach Angriffen der USA und Israels hatte der Iran die Schifffahrt durch die Straße von Hormus stark eingeschränkt. Die USA verhängten eine Seeblockade gegen iranische Häfen. Unterdessen nahm Saudi-Arabien seine Ölexporte vom Hafen Yanbu am Roten Meer wieder auf. Zuvor war die Ost-West-Pipeline wieder in Betrieb genommen worden. Die wichtige Leitung musste nach Drohnenangriffen am 11. September geschlossen und repariert werden. Nach landesweiten Protesten gegen die Wohnungsnot und hohe Mieten will die spanische Regierung ein Moratorium für Zwangsräumungen bis 2030 verhängen. Außerdem beinhaltet ein heute vorgestelltes Gesetzespaket eine automatische Entfristung von zeitlich begrenzten Mietverträgen, wie Gesundheitsministerin García Gómez mitteilte. Die Vorhaben müssen allerdings noch vom Parlament verabschiedet werden, in dem die Regierungskoalition keine Mehrheit hat. Die Proteste hatten sich am Fall einer 87 Jahre alten Mieterin entzündet. Ihre Wohnung war zwangsgeräumt worden, nachdem ein Investor die Immobilie erworben und die Miete nach Angaben des Mieterverbandes um ein Vielfaches erhöht hatte. Gestern verkündete ihre Anwältin, eine Einigung über ihre Rückkehr in die Wohnung erzielt zu haben. Die Bundeswehr will 16 neue Transportflugzeuge bei Airbus bestellen. Es gebe dazu sehr gute Gespräche mit Airbus, sagte Bundesverteidigungsminister Pistorius nach einem Besuch des Werks in Bremen. Bislang verfügt die Bundeswehr über 53 Transportmaschinen des Typs A400M. Alle sind in Wunstorf bei Hannover stationiert. 16 der Maschinen seien allerdings reine Transporter ohne taktische Fähigkeiten, etwa zur Abwehr von Raketenbeschuss, sagte Pistorius. Diese sollen ersetzt werden. Vorher muss noch der Bundestag darüber entscheiden. Das Transportflugzeug hat bei der Bundeswehr verschiedene Aufgaben. Es kann andere Maschinen in der Luft betanken oder auch selbst betankt werden. Neben dem Transport von Soldaten oder militärischen Gütern wie Panzern wird es auch für humanitäre Einsätze genutzt. In Sachsen-Anhalt haben sich SPD, Grüne, Linke und BSW auf eine Fortsetzung ihrer Gespräche über eine mögliche Regierungsbildung verständigt. Das teilten die vier Parteien nach einer ersten Sitzung mit. Bei der nächsten Runde soll es auch um die Frage gehen, ob es einen überparteilichen Ministerpräsidenten geben könnte. Die nächste Gesprächsrunde ist für nach der konstituierenden Sitzung des Landtags am 6. Oktober geplant. Die vier Fraktionen verfügen nicht über eine Mehrheit im Landtag. Die CDU will in die Opposition gehen. Das BSW führt derzeit auch Gespräche mit der AfD. Das BSW schließt eine Koalition aber aus und will nur über Inhalte sprechen. Der AfD-Politiker Siegmund kündigte nach einer Fraktionssitzung an, er werde sich im Dezember als Ministerpräsident zur Wahl stellen. Die AfD war bei der Landtagswahl klar stärkste Kraft geworden. Ermittler sind europaweit gegen ein Firmennetzwerk vorgegangen, das massenhaft gefälschte Handys verkauft haben soll. Im Rahmen der Großrazzia wurden 160 Objekte in 19 Ländern durchsucht. WDR, NDR und Süddeutsche Zeitung berichten, Zentrum sei Nordrhein-Westfalen gewesen. 7 Menschen seien bereits am Wochenende festgenommen worden. Die Betrüger sollen minderwertige Smartphones im Internet als Neuware angeboten haben. Die Handys waren demnach aus gebrauchten Teilen zusammengesetzt. Der Schaden beläuft sich laut Europäischer Staatsanwaltschaft in Luxemburg auf rund 300 Millionen Euro. Außerdem sollen die Betrüger Steuern in Millionenhöhe hinterzogen haben. Das Wetter: im Norden und Nordwesten wolkig und meist trocken, sonst heiter bis sonnig, Höchsttemperaturen 20 bis 29 Grad, morgen im Westen zeitweise wolkig und örtlich Schauer, ansonsten nach Nebelauflösung oft sonnig und trocken, 20 bis 30 Grad. Das waren die Nachrichten.
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1: 16.30 Uhr, die Nachrichten. In Frankreich haben sich die teils gewaltsamen Proteste gegen eine schlechte Ausstattung von Schulen ausgeweitet. Etwa 340 Schulen im ganzen Land seien heute von Blockaden oder Protestaktionen betroffen gewesen, teilte das Bildungsministerium in Paris mit. Rund 40 Schulen seien komplett blockiert worden. Es habe 40 Festnahmen und 10 Verletzte gegeben, darunter Schüler und Lehrkräfte. Die Bewegung war vor einigen Tagen im Großraum Paris entstanden und hatte sich auf andere Landesteile ausgebreitet. Sie richtet sich gegen fehlende Mittel, zu wenig Lehrkräfte an den Schulen und heruntergekommene Gebäude. In der teilweise blockierten Straße von Hormuz nehmen die Öllieferungen offenbar zu. Die deutsche Presseagentur berichtet unter Berufung auf den Energiedatenanbieter Vortexer. Derzeit würden dort wieder etwa 80% der Rohölmenge verglichen mit dem Vorkriegsniveau transportiert. Auch der Datenanbieter Kepler berichtet von einer Erholung der Ölexporte am Golf. Laut dpa ist dies auf eine sogenannte Shuttle-Flotte der USA zurückzuführen, die Tanker schützen, die in der Meerenge hin und her fahren. Nach Angriffen der USA und Israels hatte der Iran die Schifffahrt durch die Straße von Hormuz stark eingeschränkt. Die USA verhängten eine Seeblockade gegen iranische Häfen. Unterdessen nahm Saudi-Arabien seine Ölexporte vom Hafen Yanbu im Roten Meer wieder auf. Zuvor war die Ost-West-Pipeline wieder in Betrieb genommen worden. Die wichtige Leitung musste nach Drohnenangriffen am 11. September geschlossen und repariert werden. In Sachsen-Anhalt haben sich SPD, Grüne, Linke und BSW auf eine Fortsetzung ihrer Gespräche über eine mögliche Regierungsbildung verständigt. Das teilten die vier Parteien nach einer ersten Sitzung mit. Bei der nächsten Runde soll es auch um die Frage gehen, ob es einen überparteilichen Ministerpräsidenten geben könnte. Die nächste Gesprächsrunde ist nach der konstituierenden Sitzung des Landtags am 6. Oktober geplant. Die vier Fraktionen verfügen nicht über eine Mehrheit im Landtag. Die CDU will in die Opposition gehen. Das BSW führt derzeit auch Gespräche mit der AfD. Das BSW schließt eine Koalition aber aus und will nur über Inhalte sprechen. Der AfD-Politiker Siegmund kündigte nach einer Fraktionssitzung an, er werde sich im Dezember als Ministerpräsident zur Wahl stellen. Die AfD war bei der Landtagswahl klar stärkste Kraft geworden. Vor dem geplanten Kabinettsbeschluss zur Pflegereform zeichnet sich weiter keine Verständigung zwischen der Union und der SPD ab. Der Vorsitzende der Sozialdemokraten im Bundestag, Mirsch, sagte in Bremen, nötig sei ein gemeinsames solidarisches System oder zumindest ein fairer finanzieller Ausgleich zwischen privater und sozialer Pflegeversicherung. Die SPD-Fraktionen im Bund, in den Ländern und im Europaparlament veröffentlichten eine gemeinsame Erklärung. Darin heißt es, Pflege dürfe kein Armutsrisiko sein, weder für Pflegebedürftige noch für ihre Familien. Bundesgesundheitsminister Lindemann von der CDU will seinen Gesetzentwurf zur Pflegereform morgen im Kabinett zur Abstimmung stellen. Er will vor allem die Finanzen der Kassen stabilisieren. In Ungarn sind zwei frühere Minister der abgewählten Orbán-Regierung wegen Verdachts auf Korruption und Veruntreuung festgenommen worden. Beide haben sich nach Vorladung der Staatsanwaltschaft freiwillig gestellt, wie ungarische Medien berichteten. Nun müssen Haftrichter entscheiden, ob Untersuchungshaft angeordnet wird. Die Ermittler werfen dem früheren Kulturminister Hanko vor, Gelder aus staatlichen Fonds teils für Wahlkampfausgaben zweckentfremdet zu haben. Der frühere Entwicklungsminister Sestak soll in einen Korruptionsskandal verwickelt sein, bei dem Bestechungsgelder an staatliche Entscheidungsträger geflossen sein sollen. Hanko und Sestak sind die ersten Ex-Minister, die unter dem früheren Ministerpräsidenten Orbán dienten und gegen die nun die Justiz vorgeht. Das Wetter. In der Nacht im Westen und Nordwesten Wolkenfelder, sonst vielfach gering bewölkt, teils klar, lokal Nebel. Tiefstwerte 17 bis 3 Grad. Morgen im Westen, im Tagesverlauf örtlich Schauer. Ansonsten nach Nebelauflösung sonnig und locker bewölkt, Höchsttemperaturen 20 bis 30 Grad. Am Donnerstag in der Westhälfte schauerartige Regenfälle, vereinzelt Gewitter. Das waren die Nachrichten.
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0: 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Deutschlandfunk. 17.30 Uhr, die Nachrichten. Bremen und Bremerhaven sollen zur NATO-Drehscheibe ausgebaut werden. Darauf verständigten sich der Bund, die Bundeswehr und das Land Bremen nach monatelangen Verhandlungen. Der Bund steckt rund 1,35 Milliarden Euro in den sogenannten Deployment Hub. Der Bremer Senat beteiligt sich mit 200 Millionen Euro. Weitere Gelder kommen von Privatinvestoren. Die Mittel sind für die Modernisierung und den Ausbau der Infrastruktur vorgesehen. Auch der Flughafen Bremen soll profitieren. Die Arbeiten sollen bis 2031 abgeschlossen sein. In Emden soll wiederum ein neuer Marinehafen entstehen. Das berichtet die deutsche Presseagentur. Dort soll es Liegeplätze für 7 Fregatten, 10 Minensucher und 10 Schlepper geben. Der aktuell einzige Marinehafen an der Nordseeküste liegt in Wilhelmshaven. Der zuständige Kommissar Jürgensen sagte in Dublin, man rechne aber nicht mit Problemen bei der Versorgungssicherheit. Die EU-Kommission erwartet im kommenden Winter hohe Energiepreise. Auch der Leiter der Internationalen Energieagentur Birol sprach von einem sehr schwierigen Winter. EU-Kommissar Jürgensen erläuterte, die Einfuhr fossiler Brennstoffe habe die Europäische Union seit Beginn des Irankriegs mehr als 100 Milliarden Euro zusätzlich gekostet. Die Summe mache deutlich, wie schädlich die generelle Abhängigkeit von importierten fossilen Brennstoffen sei. Er mahnte, es sei höchste Zeit, diese mit heimischer Energie zu ersetzen. Der britische Premierminister Burnham hat in einer Grundsatzrede tiefgreifende Änderungen im Sozialsystem angekündigt. Er sagte auf dem Parteitag seiner regierenden Labour-Partei in Liverpool, seine Regierung werde die Pflege anders aufstellen. Geplant sei ein nationales System, in das jeder einzahle und damit abgesichert sei. Dafür sei die eigentliche Inanspruchnahme der Pflege mit keinen weiteren Kosten verbunden, sagte Burnham. Er äußerte sich zu einer Reihe weiterer Themen. So setzte er sich für die Reform der privatisierten Wasserversorgung im Vereinigten Königreich ein. Geplant sei eine stärkere öffentliche Kontrolle über die Versorgungsunternehmen. Burnham kündigte zudem an, er werde den Kommunen die Befugnis geben, marode Wohnungen zu übernehmen und zu sanieren. In Frankreich haben sich die teils gewaltsamen Proteste gegen eine schlechte Ausstattung von Schulen ausgeweitet. Etwa 340 Schulen im ganzen Land seien heute von Blockaden oder Protestaktionen betroffen gewesen, teilte das Bildungsministerium in Paris mit. Rund 40 Schulen seien komplett blockiert worden. Es habe 40 Festnahmen und 10 Verletzte gegeben, darunter Schüler und Lehrkräfte. Die Bewegung war vor einigen Tagen im Großraum Paris entstanden und hatte sich auf andere Landesteile ausgebreitet. Sie richtet sich gegen fehlende Mittel, zu wenig Lehrkräfte an den Schulen und heruntergekommene Gebäude. Zum 7. Mal findet die bundesweite Aktionswoche Zu gut für die Tonne statt. Unternehmen, Vereine und Bildungseinrichtungen informieren bis zum 6. Oktober darüber, wie sich Lebensmittelabfälle reduzieren lassen. Unter dem Motto Alles auf dem Zettel wollen sie in diesem Jahr besonders für eine vorausschauende Planung im Haushalt werben. Die Aktionswoche wird vom Bundesernährungsministerium sowie den Bundesländern ausgerichtet. Nach Angaben der Bundesregierung landen jährlich rund 10,8 Millionen Tonnen Lebensmittel im Müll. Knapp 60% stammen aus privaten Haushalten. Bahnreisende zwischen Berlin und Hannover müssen sich ab diesem Freitag auf deutlich längere Fahrzeiten einstellen. Die Deutsche Bahn sperrt die Strecke wegen umfangreicher Sanierungsarbeiten für den Fernverkehr. Die Züge werden über Braunschweig und Magdeburg umgeleitet. Nach Angaben des Unternehmens verlängert sich die Fahrzeit um rund 80 Minuten. Betroffen sind auch ICE-Verbindungen zwischen Berlin und Nordrhein-Westfalen. Einschränkungen gibt es zudem im Regionalverkehr. Das Wetter. In der Nacht im Westen und Nordwesten Wolkenfelder, sonst vielfach gering bewölkt, teils klar, lokal Nebel. Tiefstwerte 17 bis 3 Grad. Morgen im Westen im Tagesverlauf örtlich Schauer. Ansonsten nach Nebelauflösung sonnig oder locker bewölkt, Höchsttemperaturen 20 bis 30 Grad. Die weiteren Aussichten am Donnerstag: in der Westhälfte schauerartige Regenfälle, vereinzelt Gewitter. In den übrigen Landesteilen heiter bis sonnig, im Tagesverlauf von Westen zunehmend wolkig, aber noch trocken. 18 bis 26 Grad. Das waren die Nachrichten.
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1: 18 Uhr, die Nachrichten. Zunächst die Übersicht. Vor dem für morgen erwarteten Kabinettsbeschluss gibt es weiter keine Einigung zwischen Union und SPD über die Pflegeversicherung. Bremerhaven soll zur NATO-Drehscheibe ausgebaut werden. OpenAI hat die Präsentation eines neuen KI-Modells wegen Sicherheitsbedenken verschoben. Die Meldungen im Einzelnen. Union und SPD suchen weiter nach einer Einigung bei der Pflegereform, die morgen im Kabinett verabschiedet werden soll. Vom Gesundheitsministerium sei nur ein Kürzungsvorschlag vorgelegt worden, sagte SPD-Fraktionschef Miersch. Seine Partei bestehe aber auf Strukturreformen. Zusammen mit den Vorsitzenden der SPD-Fraktionen in den Landtagen und dem Europäischen Parlament legte er eine gemeinsame Erklärung vor. Daran heißt es, neben einem Ausgleich zwischen sozialer und privater Pflegeversicherung müsse es einen Pflegedeckel für die Eigenanteile an den Heimkosten geben. Bundesgesundheitsminister Linnemann von der CDU lehnte die Forderungen ab. Sein Ziel ist es vor allem, die Finanzlage der Pflegeversicherung zu stabilisieren. Laut dem Spitzenverband der gesetzlichen Kranken- und Pflegeversicherung könnte ihr ohne weitere Zuschüsse schon ab Oktober die Zahlungsunfähigkeit drohen. In Sachsen-Anhalt haben sich SPD, Grüne, Linke und BSW auf eine Fortsetzung ihrer Gespräche über eine mögliche Regierungsbildung verständigt. Das teilten die vier Parteien nach einer ersten Sitzung mit. Bei der nächsten Runde soll es auch um die Frage gehen, ob es einen überparteilichen Ministerpräsidenten geben könnte. Die nächste Gesprächsrunde ist nach der konstituierenden Sitzung des Landtages am 6. Oktober geplant. Die vier Fraktionen verfügen nicht über eine Mehrheit im Landtag. Die CDU will in die Opposition gehen. Das BSW führt derzeit auch Gespräche mit der AfD. Das BSW schließt eine Koalition aber aus und will nur über Inhalte sprechen. Der AfD-Politiker Siegmund kündigte nach einer Fraktionssitzung an, er werde sich im Dezember als Ministerpräsident zur Wahl stellen. Die AfD war bei der Landtagswahl klar stärkste Kraft geworden. Die Deutsche Umwelthilfe hat eine Verfassungsbeschwerde gegen das neue Heizungsgesetz eingereicht. Das Gesetz verstoße gegen die im Grundgesetz festgelegte Verpflichtung zum Klimaschutz und der Sicherung der natürlichen Lebensgrundlage, teilte die Organisation mit. Wer neue Öl- und Gasheizungen ermögliche, fessele Menschen für Jahrzehnte an fossile Energien und unkalkulierbare Kosten. Das neue Gebäudemodernisierungsgesetz sieht vor, dass weiterhin auch neue Gas- und Ölheizungen eingebaut werden können. Voraussetzung ist, dass diese ab 2029 einen schrittweise zunehmenden Anteil CO2-neutraler Brennstoffe wie Biomethan nutzen. Der Kern des von der Ampelregierung beschlossenen früheren Gesetzes, wonach jede neue Heizung mit 65% erneuerbaren Energien betrieben werden sollte, fiel weg. 2045 will Deutschland klimaneutral sein. Bremen und Bremerhaven sollen zur NATO-Drehscheibe ausgebaut werden. Darauf verständigten sich der Bund, die Bundeswehr und das Land Bremen nach monatelangen Verhandlungen. Der Bund steckt rund 1,35 Milliarden Euro in den sogenannten Deployment Hub. Der Bremer Senat beteiligt sich mit 200 Millionen Euro. Weitere Gelder kommen von Privatinvestoren. Die Mittel sind für die Modernisierung und den Ausbau der Infrastruktur vorgesehen. Auch der Flughafen Bremen soll profitieren. Die Arbeiten sollen bis 2031 abgeschlossen sein. Verteidigungsminister Pistorius sagte, der Standort sei im Ernstfall entscheidend für die Verteidigung. Zehntausende Soldaten brauchten Unterkunft und Verpflegung. Maschinen und Geräte müssten gewartet und betrieben werden. Was an militärischem Material von NATO-Verbündeten im Hafen ankomme, müsse dann über Brücken, Straßen und Schienen weiter transportiert werden. Der britische Premierminister Burnham hat in einer Grundsatzrede tiefgreifende Änderungen im Sozialsystem angekündigt. Er sagte auf dem Parteitag seiner regierenden Labour-Partei in Liverpool, seine Regierung werde die Pflege anders aufstellen. Geplant sei ein nationales System, das jeder einzahle und damit abgesichert sei. Dafür sei die eigentliche Inanspruchnahme der Pflege mit keinen weiteren Kosten verbunden, sagte Burnham. Er äußerte sich zu einer Reihe weiterer Themen. So setzte er sich für eine Reform der privatisierten Wasserversorgung im Vereinigten Königreich ein. Geplant sei eine stärkere öffentliche Kontrolle über die Versorgungsunternehmen. Burnham kündigte zudem an, er werde den Kommunen die Befugnis geben, marode Wohnungen zu übernehmen und zu sanieren. Nach landesweiten Protesten gegen die Wohnungsnot und hohe Mieten will die spanische Regierung ein Moratorium für Zwangsräumungen bis 2030 verhängen. Außerdem beinhaltet ein heute vorgestelltes Gesetzespaket ein.
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2: 19 Uhr, die Nachrichten. Im ostfriesischen Emden soll der zweite Marinehafen an der Nordseeküste entstehen. Das berichtet die Nachrichtenagentur dpa. Der neue Marinehafen soll demnach Liegeplätze für 7 Fregatten, 10 Minensucher und 10 Schlepper bieten. Der bislang einzige Marinehafen an der Nordsee liegt in Wilhelmshaven. Hinzu kommen 3 Ostseestützpunkte. Die Entscheidung werde voraussichtlich am kommenden Montag verkündet, meldet die dpa. Zudem soll Bremerhaven zur NATO-Drehscheibe ausgebaut werden. Darauf verständigten sich der Bund, die Bundeswehr und das Land Bremen nach monatelangen Verhandlungen. Der Bund investiert rund 1,35 Milliarden Euro. In die zivile wie auch militärische Infrastruktur der Bremer Senat beteiligt sich mit 200 Millionen Euro. Weiteres Geld kommt von Privatinvestoren. Verteidigungsminister Pistorius betonte die Bedeutung des Standortes Bremerhaven für den Ernstfall. Hier müssten zehntausende Soldaten mit ihren Waffen und Gerätschaften untergebracht und versorgt werden. Militärisches Material von NATO-Verbündeten werde vom Hafen aus über die erneuerten Brücken, Straßen und Schienen weitertransportiert. Der Ausbau soll bis 2031 abgeschlossen sein. Bundesaußenminister Wadefuhl hat die Slowakei zu mehr Solidarität mit der Ukraine aufgefordert. Der CDU-Politiker sagte bei einem Treffen mit seinem slowakischen Amtskollegen Blana in Bratislava, für Deutschland gehöre zu einer umfassenden Unterstützung für die Ukraine auch die Abkopplung von russischen Energielieferungen. Dafür müssten alle Partner gemeinsam einstehen. Blana betonte, für die Slowakei sei der Ausstieg aus russischer Energie wegen jahrzehntelanger Verflechtungen schwer zu verwirklichen. Sein Land bleibe außerdem bei der Haltung, dass es für den Krieg in der Ukraine keine militärische Lösung gebe. Es sei unausweichlich, mit Russland in Dialog zu treten. Die Regierung von Ministerpräsident Fico pflegt gute Kontakte zu Moskau und steht Sanktionen gegen Russland skeptisch gegenüber. Union und SPD suchen weiter nach einer Einigung bei der Pflegereform, die morgen im Kabinett verabschiedet werden soll. Vom Gesundheitsministerium sei nur ein Kürzungsvorschlag vorgelegt worden, sagte SPD-Fraktionschef Miersch. Seine Partei bestehe aber auf Strukturreformen. Zusammen mit den Vorsitzenden der SPD-Fraktionen in den Landtagen und dem Europäischen Parlament legte er eine gemeinsame Erklärung vor. Darin heißt es, neben einem Ausgleich zwischen sozialer und privater Pflegeversicherung müsse es einen Pflegedeckel für die Eigenanteile an den Heimkosten geben. Bundesgesundheitsminister Lindemann von der CDU lehnte die Forderungen ab. Sein Ziel ist es vor allem, die Finanzlage der Pflegeversicherung zu stabilisieren. Beim Bau der Stromtrasse Südlink muss der Übertragungsnetzbetreiber Transnet BW auf einem Abschnitt in Baden-Württemberg umplanen. Die Kabeltrasse kann bei Bad Friedrichshall nach neuen geologischen Erkenntnissen auf einer Länge von gut 3 Kilometern nicht wie vorgesehen durch ein Salzbergwerk geführt werden. Stattdessen soll sie nun in wenigen Metern Tiefe im Boden verlaufen. Grund sei ein Restrisiko durch wasserführende Gesteinsschichten. Trotz der Umplanung halte man an der Fertigstellung der Stromtrasse Ende 2028 fest, teilte das Unternehmen mit. Südling soll auf rund 700 Kilometern Windstrom aus Norddeutschland nach Baden-Württemberg und Bayern transportieren. Bahnreisende zwischen Berlin und Hannover müssen sich ab diesem Freitag auf deutlich längere Fahrzeiten einstellen. Die Deutsche Bahn sperrt die Strecke wegen umfangreicher Sanierungsarbeiten für den Fernverkehr. Die Züge werden über Braunschweig und Magdeburg umgeleitet. Nach Angaben des Unternehmens verlängert sich die Fahrzeit um rund 80 Minuten. Betroffen sind auch ICE-Verbindungen zwischen Berlin und Nordrhein-Westfalen. Einschränkungen gibt es zudem im Regionalverkehr. Mehrere Linien fallen zeitweise aus oder verkehren auf geänderten Strecken. Das Wetter. In der Nacht im Westen und Nordwesten Wolkenfelder. Sonst vielfach gering bewölkt, teils klar, lokal Nebel. Tiefstwerte 17 bis 3 Grad. Morgen im Westen im Tagesverlauf örtlich Schauer, ansonsten nach Nebelauflösung sonnig oder locker bewölkt. Höchsttemperaturen 20 bis 30 Grad. Die weiteren Aussichten: am Donnerstag in der Westhälfte schauerartige Regenfälle, vereinzelt Gewitter. In den übrigen Landesteilen heiter bis sonnig, im Tagesverlauf von Westen zunehmend wolkig, aber noch trocken. 18 bis 26 Grad. Und das waren die Nachrichten.
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2: 20 Uhr, die Nachrichten. Großbritanniens Premierminister Burnham will versuchen, das Mehrheitswahlrecht abzuschaffen. Auf dem Parteitag seiner Labour-Partei in Liverpool kündigte Burnham an, eine Kommission von Fachleuten einzusetzen, um Vorschläge zur Umsetzung zu entwickeln. Zugleich forderte er alle anderen politischen Parteien zur Mitarbeit auf. Burnham argumentiert, durch eine Reform des Wahlrechts werde die politische Stabilität in Großbritannien verbessert. Immerhin sei er der inzwischen 7. Premierminister binnen 10 Jahren. Nach dem derzeitigen Mehrheitswahlrecht gewinnt pro Wahlkreis nur der Kandidat mit den meisten Stimmen einen Parlamentssitz. Alle anderen Stimmen bleiben folgenlos. Im Verhältniswahlrecht beispielsweise würden die Parlamentssitze entsprechend der Stimmanteile verteilt werden. Es gab zuletzt vor 15 Jahren den Versuch, das Mehrheitswahlrecht in Großbritannien durch ein anderes System zu ersetzen. Die Reform wurde in einem Volksentscheid abgelehnt. Im ostfriesischen Emden soll der 2. Marinehafen an der Nordseeküste entstehen. Das berichtet die Nachrichtenagentur dpa. Der neue Marinehafen soll demnach Liegeplätze für 7 Fregatten, 10 Minensucher und 10 Schlepper bieten. Der bislang einzige Marinehafen an der Nordsee liegt in Wilhelmshaven. Hinzu kommen 3 Ostseestützpunkte. Die Entscheidung werde voraussichtlich am kommenden Montag verkündet, meldet die dpa. Zudem soll Bremerhaven zur NATO-Drehscheibe ausgebaut werden. Darauf verständigten sich der Bund, die Bundeswehr und das Land Bremen nach monatelangen Verhandlungen. Der Bund investiert rund 1,35 Milliarden Euro in die zivile wie auch militärische Infrastruktur. Der Bremer Senat beteiligt sich mit rund 200 Millionen Euro. Weiteres Geld kommt von Privatinvestoren. Verteidigungsminister Pistorius betonte die Bedeutung des Standortes Bremerhaven für den Ernstfall. Hier müssten zehntausende Soldaten mit ihren Waffen und Gerätschaften untergebracht und versorgt werden. Militärisches Material von NATO-Verbündeten werde vom Hafen aus über die erneuerten Brücken, Straßen und Schienen weiter transportiert. Der Ausbau soll bis 2031 abgeschlossen sein. In Frankreich haben landesweit zehntausende Menschen für eine höhere Bezahlung im öffentlichen Dienst demonstriert. Dem Gewerkschaftsbund CGT zufolge beteiligten sich insgesamt rund 300.000 Menschen allein in der Hauptstadt Paris, seien es rund 70.000 gewesen. Die Beschäftigten im öffentlichen Dienst Frankreichs beklagen Verluste beim Realeinkommen. Sie hätten seit knapp 10 Jahren lediglich 5% mehr Geld erhalten. Die Inflation habe in dieser Zeit jedoch 24% betragen. Einer der Auslöser für die Kundgebungen ist der bevorstehende Haushaltsplan der französischen Regierung. Darin sollen Kürzungen von insgesamt 54 Milliarden Euro vorgesehen sein. Im Königreich Marokko ist die bisherige Stadtplanungsministerin El Mansouri mit der Regierungsbildung beauftragt worden. König Mohammed VI. Erklärte die 50-jährige Juristin zur ersten Ministerpräsidentin in der Geschichte des Landes und damit zur 2. Regierungschefin in der arabischen Welt. Es wird erwartet, dass El Mansouri eine Koalitionsregierung bildet. Das marokkanische Wahlsystem erschwert die absolute Mehrheit für eine einzige Partei. Der englische Fußballverein Manchester City ist wegen Verstößen gegen die Finanzregeln in allen Anklagepunkten für schuldig befunden worden. Das bestätigte die Premier League, nachdem zuvor mehrere Medien über die Entscheidung berichtet hatten. Das Strafmaß der unabhängigen Kommission steht noch aus. Dem mehrfachen englischen Meister droht eine hohe Geldbuße und ein Punktabzug. Möglich wäre auch ein Ausschluss aus der Liga. Die Vorwürfe betreffen die Jahre 2009 bis 2018. Manchester City soll in dieser Zeit unter anderem falsche Angaben zu Sponsoreneinnahmen und zu Spielergehältern gemacht haben. Dadurch sei umgerechnet rund 1 Milliarde Euro verschleiert worden. Der Verein bestreitet die Vorwürfe und kündigt an, in Berufung zu gehen. Das Wetter. In der Nacht im Westen und Nordwesten Wolkenfelder, sonst vielfach gering bewölkt, teils klar, lokal Nebel. Tiefstwerte 17 bis 3 Grad. Morgen Im Westen im Tagesverlauf örtlich Schauer, ansonsten nach Nebelauflösung sonnig oder locker bewölkt, Höchsttemperaturen 20 bis 30 Grad. Am Donnerstag in der Westhälfte schauerartige Regenfälle, vereinzelt Gewitter, im Tagesverlauf von Westen zunehmend wolkig, 18 bis 26 Grad. Das waren die Nachrichten.
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1: 21 Uhr, die Nachrichten. Im ostfriesischen Emden soll der zweite Marinehafen an der Nordseeküste entstehen. Das berichtet die Nachrichtenagentur dpa. Der neue Marinehafen soll demnach Liegeplätze für 7 Fregatten, 10 Minensucher und 10 Schlepper bieten. Der bislang einzige Marinehafen an der Nordsee liegt in Wilhelmshaven. Hinzu kommen 3 Ostseestützpunkte. Die Entscheidung werde voraussichtlich am kommenden Montag verkündet, meldet die dpa. Zudem soll Bremerhaven zur NATO-Drehscheibe ausgebaut werden. Darauf verständigten sich der Bund, die Bundeswehr und das Land Bremen nach monatelangen Verhandlungen. Der Bund investiert rund 1,35 Milliarden Euro in die zivile wie auch militärische Infrastruktur. Der Bremer Senat beteiligt sich mit 200 Millionen Euro. Weiteres Geld kommt von Privatinvestoren. Verteidigungsminister Pistorius betonte die Bedeutung des Standortes Bremerhaven für den Ernstfall. Der Ausbau soll bis 2031 abgeschlossen sein. Beim Bau der Stromtrasse Südlink muss der Übertragungsnetzbetreiber Transnet LBW auf einen Abschnitt in Baden-Württemberg umplanen. Die Kabeltrasse kann bei Bad Friedrichshall nach neuen geologischen Erkenntnissen auf einer Länge von gut 3 Kilometern nicht wie vorgesehen durch ein Salzbergwerk geführt werden. Stattdessen soll sie nun in wenigen Metern Tiefe im Boden verlaufen, teilte Transnet BW mit. Grund sei ein Restrisiko durch wasserführende Gesteinsschichten. Trotz der Umplanung halte man an der Fertigstellung der Stromtrasse Ende 2028 fest, teilte das Unternehmen mit. Südling soll auf rund 700 Kilometern Windstrom aus Norddeutschland nach Baden-Württemberg und Bayern transportieren. Für die Beschäftigten im Einzelhandel in Mecklenburg-Vorpommern gibt es einen neuen Tarifabschluss. Die Arbeitgeber und die Gewerkschaft Verdi einigten sich nach eigenen Angaben in der zweiten Runde auch für ihre Löhne und Gehälter. Demnach werden die Entgelte zum 1. Oktober um 3% angehoben. Zum 1. Juli kommenden Jahres erfolgt eine weitere Erhöhung um 2%. Außerdem steigt der Mindestlohn in 2 Stufen auf 14,90 Euro ab Mitte nächsten Jahres. Der neue Tarifvertrag hat eine Laufzeit von 25 Monaten. Im Einzelhandel in Mecklenburg-Vorpommern arbeiten rund 56.000 Tarifbeschäftigte. Großbritanniens Premierminister Burnham will versuchen, das Mehrheitswahlrecht abzuschaffen. Auf dem Parteitag seiner Labour-Partei in Liverpool kündigte Burnham an, eine Kommission von Fachleuten einzusetzen, um Vorschläge zur Umsetzung zu entwickeln. Zugleich forderte er alle anderen politischen Parteien zur Mitarbeit auf. Burnham argumentiert, durch eine Reform des Wahlrechts werde die politische Stabilität in Großbritannien verbessert. Inzwischen sei er immerhin der 7. Premierminister binnen 10 Jahren. Nach dem derzeitigen Mehrheitswahlrecht gewinnt pro Wahlkreis nur der Kandidat mit den meisten Stimmen einen Parlamentssitz. Alle anderen Stimmen bleiben folgenlos. Im Verhältniswahlrecht beispielsweise würden die Parlamentssitze entsprechend der Stimmanteile verteilt werden. Es gab zuletzt vor 15 Jahren den Versuch, das Mehrheitswahlrecht in Großbritannien durch ein anderes System zu ersetzen. Die Reform wurde in einem Volksentscheid abgelehnt. Der ehemalige Kapitän der deutschen Fußballnationalmannschaft İlkay Gündoğan hat in Istanbul die Mevlüt-Genç-Medaille für gesellschaftlichen Zusammenhalt erhalten. Übergeben wurde sie von Nordrhein-Westfalens Ministerpräsident Wüst im Rahmen seiner Türkei-Reise. Zur Begründung der Auszeichnung hieß es, Gündoğan erhebe die Stimme gegen Hass, Ausgrenzung und Rassismus. Der 35-Jährige sagte bei der Verleihung, jeder habe eine Verantwortung für die Gesellschaft und müsse tun, was er könne, damit alle vernünftig zusammenleben könnten. Die Mevlüt-Genç-Medaille wurde 2018 von der Landesregierung NRW gestiftet. Die Auszeichnung erinnert an Mevlüt-Genç, die bei einem rassistischen Brandanschlag in Solingen 1993 5 Familienmitglieder verlor und sich danach dennoch für Versöhnung und ein friedliches Miteinander aussprach. Das Wetter. In der Nacht im Westen und Nordwesten Wolkenfelder. Sonst vielfach gering bewölkt, teils klar, lokal Nebel, Tiefstwerte 17 bis 3 Grad. Morgen im Westen im Tagesverlauf örtlich Schauer, ansonsten nach Nebelauflösung sonnig oder locker bewölkt, Höchsttemperaturen 20 bis 30 Grad. Am Donnerstag in der Westhälfte schauerartige Regenfälle, vereinzelt Gewitter. In den übrigen Landesteilen heiter bis sonnig im Tagesverlauf. Von Westen zunehmend wolkig, aber auch trocken. 18 bis 26 Grad. Das waren die Nachrichten.
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1: 22 Uhr, die Nachrichten. Die US-Regierung darf Migranten weiterhin in fremde Länder abschieben. Das entschied der Supreme Court, das höchste Gericht der USA, und gab damit einem Antrag des Justizministeriums statt. Zuvor hatte ein Bezirksrichter die Abschiebepraxis für rechtswidrig erklärt, weil den Betroffenen keine Möglichkeit gegeben werde, auf persönliche Gefahren in den Zielstaaten hinzuweisen. Die Abschiebung in sogenannte Drittländer ist eine von mehreren Maßnahmen der US-Regierung, um die von Präsident Trump geforderten Massenabschiebungen umzusetzen. Nach Angaben von Menschenrechtsgruppen wurden im vergangenen Jahr mehr als 25.000 Migranten in 29 Länder abgeschoben, zu denen sie zuvor teils keinerlei Bezug hatten. Dazu zählt auch der Südsudan, für den das US-Außenministerium eine Reisewarnung ausgesprochen hat. Wegen der politisch instabilen Lage sowie aufgrund von Kriminalität, Entführungen sowie bewaffneten Konflikten sollten US-Bürger das Land dringend meiden. Die russische Regierung plant nach Informationen der Nachrichtenagentur Reuters für das kommende Jahr deutlich höhere Militärausgaben. Die Agentur zitiert aus Regierungsdokumenten, die Reuters vorliegen. Demnach sind umgerechnet 178 Milliarden Euro für Rüstung vorgesehen. 27% mehr als in diesem Jahr. Die Budgets für Bildung und Gesundheit sollen den Dokumenten zufolge um knapp 7% gekürzt werden. Die gestiegenen Militärausgaben belasten den russischen Haushalt bereits in diesem Jahr. Die Führung in Moskau verdoppelte inzwischen ihre Prognose für das Staatsdefizit auf 3,2% des Bruttoinlandsproduktes. Russland führt seit 4,5 Jahren einen Angriffskrieg gegen die Ukraine. Die russischen Behörden hatten mit Blick auf den Haushalt zuletzt erklärt, dieser Militäreinsatz habe Vorrang vor allen anderen Belangen. Die teils gewaltsamen Proteste gegen eine schlechte Ausstattung von Gymnasien in Frankreich haben sich ausgeweitet. Etwa 340 Schulen im ganzen Land seien heute von Blockaden oder Protestaktionen betroffen gewesen, teilte das Bildungsministerium in Paris mit. Dem Innenministerium zufolge wurden 440 Menschen festgenommen. Die meisten von ihnen hätten Sachbeschädigungen begangen oder Polizisten angegriffen. Einer der Auslöser für die Kundgebungen ist der bevorstehende Haushaltsplan der französischen Regierung. Darin sollen Kürzungen von insgesamt 54 Milliarden Euro vorgesehen sein. Im ostfriesischen Emden soll der zweite Marinehafen an der Nordseeküste entstehen. Das berichtet die Nachrichtenagentur dpa. Der neue Marinehafen soll demnach Liegeplätze für 7 Fregatten, 10 Minensucher und 10 Schlepper bieten. Der bislang einzige Marinehafen an der Nordsee liegt in Wilhelmshaven. Hinzu kommen 3 Ostseestützpunkte. Die Entscheidung werde voraussichtlich am kommenden Montag verkündet, meldet die dpa. Zudem soll Bremerhaven zur NATO-Drehscheibe ausgebaut werden. Darauf verständigten sich der Bund, die Bundeswehr und das Land Bremen nach monatelangen Verhandlungen. Der Bund investiert rund 1,35 Milliarden Euro in die zivile wie auch militärische Infrastruktur. Der Bremer Senat beteiligt sich mit 200 Millionen Euro. Weiteres Geld kommt von Privatinvestoren. Verteidigungsminister Pistorius betonte die Bedeutung des Standortes Bremerhaven für den Ernstfall. Der Ausbau soll bis 2031 abgeschlossen sein. Für die Beschäftigten im Einzelhandel in Mecklenburg-Vorpommern gibt es einen neuen Tarifabschluss. Die Arbeitgeber und die Gewerkschaft Verdi einigten sich nach eigenen Angaben in der zweiten Runde auf höhere Löhne und Gehälter. Demnach werden die Entgelte zum 1. Oktober um 3% angehoben. Zum 1. Juli kommenden Jahres erfolgt eine weitere Erhöhung um 2%. Außerdem steigt der Mindestlohn in 2 Stufen auf 14,90 Euro ab Mitte nächsten Jahres. Der neue Tarifvertrag hat eine Laufzeit von 25 Monaten. Im Einzelhandel in Mecklenburg-Vorpommern arbeiten rund 56.000 Tarifbeschäftigte. Das Wetter. In der Nacht im Westen und Nordwesten Wolkenfelder, sonst vielfach gering bewölkt, teils klar, lokal Nebel, Tiefstwerte 17 bis 3 Grad. Morgen im Westen im Tagesverlauf örtlich Schauer, ansonsten nach Nebelauflösung sonnig oder locker bewölkt, Höchsttemperaturen 20 bis 30 Grad. Am Donnerstag in der Westhälfte schauerartige Regenfälle, vereinzelt Gewitter, in den übrigen Landesteilen heiter bis sonnig, im Tagesverlauf von Westen zunehmend wolkig, aber noch trocken, 18 bis 26 Grad. Das waren die Nachrichten.
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1: 23 Uhr, die Nachrichten. Zunächst die Übersicht. Das oberste US-Gericht erlaubt der Regierung zunächst weiterhin, Menschen in Drittstaaten abzuschieben. Bremerhaven soll zentraler Umschlagplatz für NATO-Rüstungsgüter werden. Die englische Premier League hält den Fußballclub Manchester City wegen milliardenschwerer Verstöße gegen Finanzregeln für schuldig. Die Meldungen im Einzelnen. Die US-Regierung darf Migranten vorerst weiterhin in fremde Länder abschieben. Das entschied der Supreme Court, das höchste Gericht der USA, und gab damit einem Eilantrag des Justizministeriums statt. Eine Hauptverhandlung mit anschließendem Urteil wird für Dezember erwartet. Zuvor hatte ein Bezirksrichter die derzeitige Abschiebepraxis für rechtswidrig erklärt, weil den Betroffenen keine Möglichkeit gegeben werde, auf persönliche Gefahren in den Zielstaaten hinzuweisen. Die Abschiebung in sogenannte Drittländer ist eine von mehreren Maßnahmen der US-Regierung, um die von Präsident Trump geforderten Massenabschiebungen umzusetzen. Nach Angaben von Menschenrechtsgruppen wurden im vergangenen Jahr mehr als 25.000 Migranten in 29 Länder abgeschoben, zu denen sie zuvor teils keinerlei Bezug hatten. Dazu zählt auch der Südsudan, für den das US-Außenministerium eine Reisewarnung ausgesprochen hat. Wegen der politisch instabilen Lage sowie aufgrund von Kriminalität, Entführungen sowie bewaffneten Konflikten sollten US-Bürger das Land dringend meiden. US-Präsident Trump hält daran fest, künstliche Intelligenz nicht einer politischen Regulierung zu unterwerfen. Trump sagte nach einem Treffen mit Spitzenvertretern der Branche in Washington, die Tech-Industrie solle sich selbst regulieren. Man dürfe die Entwicklung nicht ausbremsen, denn die USA lägen weit vor China und das müsse so bleiben. Die KI-Konzerne hätten zudem eine freiwillige Vereinbarung unterzeichnet, in der sie sich zu internen und externen Überprüfungen verpflichteten. Details nannte Trump nicht. Mehrfach geäußerte Sicherheitsbedenken von KI-Entwicklern sowie eigenmächtige Angriffe auf fremde Server durch KI-Systeme haben die Technologie zu einem Wahlkampfthema in den USA vor den Kongresswahlen im November gemacht. In der teilweise blockierten Straße von Hormus nehmen die Öllieferungen offenbar zu. Die deutsche Presseagentur berichtet unter Berufung auf den Energiedatenanbieter Fortexa, derzeit würden dort wieder etwa 80% der Rohölmenge verglichen mit dem Vorkriegsniveau transportiert. Auch der Datenanbieter Kepler berichtet von einer Erholung der Ölexporte am Golf. Laut dpa ist dies auf eine sogenannte Shuttle-Flotte der USA zurückzuführen, die Tanker schützen, die in der Meerenge hin und her fahren. Nach Angriffen der USA und Israels hatte der Iran die Schifffahrt durch die Straße von Hormus stark eingeschränkt. Die USA verhängten eine Seeblockade gegen iranische Häfen. Die russische Regierung plant nach Informationen der Nachrichtenagentur Reuters für das kommende Jahr deutlich höhere Militärausgaben. Die Agentur zitiert aus Regierungsdokumenten, die Reuters vorliegen. Demnach sind umgerechnet 178 Milliarden Euro für Rüstung vorgesehen, 27% mehr als in diesem Jahr. Die Budgets für Bildung und Gesundheit sollen den Dokumenten zufolge um knapp 7% gekürzt werden. Die gestiegenen Militärausgaben belasten den russischen Haushalt bereits in diesem Jahr. Die Führung in Moskau verdoppelte inzwischen ihre Prognose für das Staatsdefizit auf 3,2% des Bruttoinlandsproduktes. Russland führt seit 4,5 Jahren einen Angriffskrieg gegen die Ukraine. Die russischen Behörden hatten mit Blick auf den Haushalt zuletzt erklärt, dieser Militäreinsatz habe Vorrang vor allen anderen Belangen. Großbritanniens Premierminister Burnham will versuchen, das Mehrheitswahlrecht abzuschaffen. Auf dem Parteitag seiner Labour-Partei in Liverpool kündigte Burnham an, eine Kommission von Fachleuten einzusetzen, um Vorschläge zur Umsetzung zu entwickeln. Zugleich forderte er alle anderen politischen Parteien zur Mitarbeit auf. Burnham argumentiert, durch eine Reform des Wahlrechts werde die politische Stabilität in Großbritannien verbessert. Immerhin sei er der inzwischen 7. Premierminister binnen 10 Jahren. Nach dem derzeitigen Mehrheitswahlrecht gewinnt pro Wahlkreis nur der Kandidat mit den meisten Stimmen einen Parlamentssitz. Alle anderen Stimmen bleiben folgenlos. Im Verhältniswahlrecht beispielsweise würden die Parlamentssitze entsprechend der Stimmanteile verteilt werden. Die teils gewaltsamen Proteste gegen eine schlechte Ausstattung von Gymnasien in Frankreich haben sich ausgeweitet. Etwa 340 Schulen im ganzen Land seien heute von Blockaden oder Protestaktionen betroffen gewesen, teilte das Bildungsministerium in Paris mit. Dem Innenministerium zufolge wurden 440 Menschen festgenommen. Die meisten von ihnen hätten Sachbeschädigungen begangen oder Polizisten angegriffen. Einer der Auslöser für die Kundgebungen ist der bevorstehende Haushaltsplan.

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3: Null Uhr. Heute ist Mittwoch, der 30. September. Die Nachrichten. Die US-Regierung darf Migranten vorerst weiterhin in fremde Länder abschieben. Das entschied der Supreme Court, das höchste Gericht der USA, und gab damit einem Eilantrag des Justizministeriums statt. Eine Hauptverhandlung mit anschließendem Urteil wird für Dezember erwartet. Zuvor hatte ein Bezirksrichter die derzeitige Abschiebepraxis für rechtswidrig erklärt, weil den Betroffenen keine Möglichkeit gegeben werde, auf personelle, persönliche Gefahren in den Zielstaaten hinzuweisen. Die Abschiebung in sogenannte Drittländer ist eine von mehreren Maßnahmen der US-Regierung, um die von Präsident Trump geforderten Massenabschiebungen umzusetzen. Nach Angaben von Menschenrechtsgruppen wurden im vergangenen Jahr mehr als 25.000 Migranten in 29 Länder abgeschoben, zu denen sie zuvor teils keinerlei Bezug hatten. Dazu zählt auch der Südsudan, für den das US-Außenministerium eine Reisewarnung ausgesprochen hat. Wegen der politisch instabilen Lage sowie aufgrund von Kriminalität, Entführungen sowie bewaffneten Konflikten sollten US-Bürger das Land dringend meiden. US-Präsident Trump hält daran fest, künstliche Intelligenz nicht einer politischen Regulierung zu unterwerfen. Trump sagte nach einem Treffen mit Spitzenvertretern der Branche in Washington, die Tech-Industrie solle sich selbst regulieren. Man dürfe die Entwicklung nicht ausbremsen, denn die USA lägen weit vor China und das müsse so bleiben. Die KI-Konzerne hätten zudem eine freiwillige Vereinbarung unterzeichnet, in der sie sich zu internen und externen Überprüfungen verpflichteten. Details nannte Trump nicht. Mehrfach geäußerte Sicherheitsbedenken von KI-Entwicklern sowie eigenmächtige Angriffe auf fremde Server durch KI-Systeme haben die Technologie zu einem Wahlkampfthema in den USA vor den Kongresswahlen im November gemacht. In der Debatte über ein Prüfverfahren zum Verbot der AfD werden heute im Landtag von Thüringen Fachleute angehört. Beantragt hat die Sitzung im Justizausschuss die Fraktion der Partei Die Linke. Nach Erfurt eingeladen wurden mehrere Verfassungsrechtler sowie der frühere Präsident des Bundesamtes für Verfassungsschutz Maaßen. Dieser wird von seiner ehemaligen Behörde inzwischen selbst als Beobachtungsobjekt im Bereich Rechtsextremismus geführt. Dagegen klagt Maaßen. Der AfD-Landesverband in Thüringen ist seit 5 Jahren vom Verfassungsschutz des Bundeslandes als gesichert rechtsextrem eingestuft. Nordrhein-Westfalens Ministerpräsident Wüst hat den ehemaligen DFB-Fußballmannschaftskapitän Ilkay Gündoğan mit der Meflüde Genç Medaille für gesellschaftlichen Zusammenhalt ausgezeichnet. Gündoğan erhebe die Stimme gegen Hass, Ausgrenzung und Rassismus, sagte Wüst, der die Medaille im Rahmen seiner Türkei-Reise in Istanbul überreichte. Der 35-jährige Fußballprofi sagte bei der Verleihung, jeder habe eine Verantwortung für die Gesellschaft und müsse tun, was er könne, damit alle vernünftig zusammenleben könnten. Die Namensgeberin der Medaille, Meflüde Genç, hatte bei einem rassistischen Brandanschlag in Solingen 1993 5 Familienmitglieder verloren und sich dennoch für Versöhnung und ein friedliches Miteinander ausgesprochen. Ministerpräsident Wüst nimmt zum Abschluss seiner 3-tägigen Türkei-Reise an einer Wirtschaftskonferenz in Istanbul teil. Der neue Preis für das Deutschlandticket soll nach Informationen der Rheinischen Post heute festgelegt werden. Dafür trifft sich der Koordinierungsrat Deutschlandticket von Bund, Ländern, kommunalen Spitzenverbänden und Verkehrsbranche. Für das nächste Jahr soll der Preis erstmals nach einem Index errechnet werden, der Personal, Energie und weitere Kosten enthält. Verbraucherverbände warnen vor einer weiteren Verteuerung, nachdem der Preis für das Deutschlandticket von anfangs 49 Euro auf jetzt 63 Euro im Monat gestiegen ist. Künftig sind nach Angaben der Zeitung fast 67 Euro möglich. Das 2023 eingeführte Deutschland-Ticket hat inzwischen 14,5 Millionen Kunden. Es ermöglicht Fahrten in allen Bussen und Bahnen des Regional- und Nahverkehrs in Deutschland. Das Wetter? In der Nacht im Westen und Nordwesten Wolkenfelder, sonst vielfach gering bewölkt, teils klar, lokal Nebel. Tiefstwerte 17 bis 3 Grad. Am Tag im Westen im Tagesverlauf örtlich Schauer, ansonsten nach Nebelauflösung sonnig oder locker bewölkt. Höchsttemperaturen 20 bis 30 Grad. Am Donnerstag in der Westhälfte schauerartige Regenfälle, vereinzelte Gewitter, in den übrigen Landesteilen heiter bis sonnig 18 bis 26 Grad. Das waren die Nachrichten.
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1: 1 Uhr die Nachrichten. Bundesfamilienministerin Prien stellt Nachjustierungen beim Elterngeld in Aussicht. Die CDU-Politikerin sagte dem Redaktionsnetzwerk Deutschland, sie plädiere nach den Debatten des Sommers dafür, dass man sich nochmal zusammensetze und schaue, ob die Sparmaßnahmen bei dieser Sozialleistung in diesem Umfang zielführend und gerechtfertigt seien. So sei sie etwa auch offen dafür, die Elterngeldmonate doch nicht von 14 auf 12 Monate zu kürzen. Auch die Aufteilung der Elterngeldmonate zwischen den Partnern könne sich laut Prien noch ändern, erklärte die Familienministerin weiter. Nach den bisherigen Plänen wären für jeden Elternteil je 3 Monate Elterngeld reserviert. 6 weitere Monate können sich die Partner untereinander aufteilen. Wenn also nur einer von beiden eine Elternzeit antritt, gäbe es maximal 9 Monate staatliche Unterstützung. Der neue Preis für das Deutschlandticket soll nach Informationen der Rheinischen Post heute festgelegt werden. Dafür trifft sich der Koordinierungsrat Deutschlandticket von Bund, Ländern, kommunalen Spitzenverbänden und Verkehrsbranche. Für das nächste Jahr soll der Preis erstmals nach einem Index errechnet werden, der Personal, Energie und weitere Kosten enthält. Verbraucherverbände warnen vor einer weiteren Verteuerung, nachdem der Preis für das Deutschlandticket von anfangs 49 Euro auf jetzt 63 Euro im Monat gestiegen ist. Künftig sind nach Angaben der Zeitung fast 67 Euro möglich. Das 2023 eingeführte Deutschlandticket hat inzwischen 14,5 Millionen Kunden. Es ermöglicht Fahrten in allen Bussen und Bahnen des Regional- und Nahverkehrs in Deutschland. Die US-Regierung darf Migranten vorerst weiterhin in fremde Länder abschieben. Das entschied der Supreme Court und gab damit einem Eilantrag des Justizministeriums statt. Eine Hauptverhandlung mit